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1: Guten Morgen.
3: Moin.
4: So, Julia, du weißt, du sagst ja immer, du moderierst hier morgens immer mit einem Affen oder mit einem Schwein. Ne? Einer von beiden sitzt hier gegenüber.
1: Heute der Affe?
4: Ja. Na, was ist heute das? Ist der Affe, das Schwein. Patrick ist ja nicht da. Aber wenn du mal richtige Tiere sehen möchtest, dann musst du in Tepa Gettorf und da gibt es ja diese Woche beim Hamburg Battle 2 Tickets zu gewinnen.
1: Ja, richtig toll. Und wenn ihr jetzt sagt, darauf habe ich richtig Bock, dann jetzt einfach mal eine WhatsApp schicken, 040 48 001 971. Und dann geht es ja auch gleich schon los nach Milo mit My Lucky Day. Benson Boone hört ihr auch. Und das ist jetzt aber erstmal Tiffany Ares mit Vertigo.

0: Büttel, moin.
1: Guten Morgen.
0: Gegen wen möchtest du antreten im Hamburg Battle? Gegen mich, Richie, oder gegen Julia?
1: Gegen dich.
2: Okay, dann stelle ich euch beiden jetzt eine Minute lang Fragen. Wenn ihr richtig antwortet, ist automatisch der Gegner dran. Und bei wem nach 60 Sekunden der Countdown im Hintergrund klingelt, der hat leider verloren, okay?
1: Okay.
2: Caro, du darfst natürlich noch entscheiden, wer anfangen darf. Du oder Richie?
1: Ich fange gerne an.
2: Sehr gerne. Also dann, Caro, heute hat TV-Star Melanie Müller Geburtstag. In welcher Dating-Show wurde sie denn bekannt?
1: Boah, keine Ahnung, weiter.
2: Bachelor wäre es gewesen. Richie, du nochmal, Caro. Heute hat auch die deutsche Schauspielerin Veronika Ferres Geburtstag. Unter anderem kennen wir sie als Sprottes Mutter. In welcher bekannten deutschen Filmreihe?
1: Boah, weiß ich auch nicht weiter.
2: Die wilden Hühner wäre es gewesen. Du nochmal, Caro. Heute ist auch Eisteetag in den Vereinigten Staaten. Aus welchem Tee besteht er denn traditionell?
1: Grüntee?
2: Nee, Schwarztee wäre es gewesen, Caro. Du nochmal. Die WM steht quasi vor der Tür. Wo findet das Öffnungsspiel statt?
1: Los Angeles?
2: Mexiko wäre es gewesen.
0: Ich hätte ich auch nicht gewusst.
2: Du nochmal, Caro, der Tennisprofi Alexander Zverev hat ja bei den French Open gewonnen. Das hat letztes Mal vor 30 Jahren deutscher Tennisstar geschafft. Von wem ist hier die Rede?
1: Oh, keine Ahnung.
2: Sag irgendeiner, den du kennst. Es kursieren ja super

0: viele Gerüchte über Taylor Swifts Hochzeit. Für welchen Animationsfilm hat sie jetzt den Soundtrack gemacht?
1: Ach,
0: oh, keine Toy Story 5 wäre es gewesen.
2: Und Boris Becker davor,
0: ja,
2: ne?
0: Ja, und Boris Becker davor. Oh Mensch, ich dachte vielleicht einfach irgendein... Das ist der einzige Tennisprofi, den ich noch kenne.
2: Ey, aber ich hätte... Nicht auch Tag. Nicht eine Frage davon gewusst. Wilde Hühner habe ich nie gesehen.
0: Obwohl du zwei Schwestern hast?
2: Ja.
0: Crazy.
2: Gut, also es waren schwierige Fragen zu deiner
0: Schieben
2: Verzeihung.
0: Schieben wir jetzt mal einfach da drauf. Gut. Alles gut.
2: Ja, für dich gibt es eine Revanche. Du hast alles gegeben. Ich auch.
0: Und, dein Part war auch ja, wirklich gut.
2: Und ja. Wir freuen uns auf die nächste Runde mit dir.
1: Machen wir so. Danke.
2: Ciao.
0: Ciao, ciao.
1: Ciao.
2: Ja, so kann es auch mal laufen. Vielleicht läuft es bei euch ja morgen besser. Einfach jetzt schon mal registrieren. 040 48 00 17 und 91 schickt einfach eine WhatsApp. Seid morgen mit dabei. 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

0: Guten Morgen, Energies. An, schön, dass wir gemeinsam in den Mittwoch starten. Gleich heute noch Opalite von Taylor Swift.
1: Julia, kannst du mir 1,50 Euro leihen?
0: 1,50 Euro?
1: 1,50 Euro, ja.
0: Das kommt mir vor wie in der Schule damals, wenn man in der Kantine was kaufen möchte. Was willst du mit 1,50 Euro machen? Also ja, kannst du machen. Ich guck gleich mal im Portemonnaie.
1: Ja, ich bin ja jetzt süchtig.
0: Von?
1: Panini-Stickern.
0: Ah!
1: Und so eine Tüte kostet 1,50 Euro.
0: Oh Gott.
1: Boah, mit 7 Stickern. Und ich muss mein Heft voll kriegen.
0: Das wirst du niemals bis morgen voll kriegen. Oder ja, wolltest du es für den WM-Start?
1: Bis zum Ende der WM habe ich dann noch Zeit. Okay. So, also ein paar Wochen, Monate habe ich noch, aber

0: Aber hast du hier irgendjemanden, mit wem du tauschen kannst?
1: Ja, Emily vom Nachmittag.
0: Ah, okay, die hat es auch.
1: Genau, sie hat mir versprochen, sie bringt heute ihre Karten mit, ihre Stickers. Aber ein paar habe ich ja schon doppelt und dann tauschen wir mal ordentlich durch.
0: Und das Tauschen erinnere ich ja noch damals von der Schule, das macht schon Spaß. Mhm. So, ne? Hast du den doppelt? Nee, den leider nicht, aber ich kann dir den geben.
1: Ich habe einen schon dreimal, also die könnte ich auch einmal.
0: Ach so, ein schottischer Spieler. So ein schottischer, ja. Du kommst ja auch aus Schottland.
1: Genau, ich habe da Urlaub gemacht,
0: deswegen hast du ein paar mitgebracht.
1: Also, wenn ihr mit mir tauschen wollt, dann meldet euch gerne unter der 040 48 001 97 1. Sagt mal so, was ihr so für Sticker habt und dann, gebe ich vielleicht welche von meinen.
0: Schottische
1: also den einen könnte ich abgeben, genau. Oder sonst einfach 1,50 Euro an mein PayPal überweisen. Ja.
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3: Moin.
4: Guten Morgen. Ja, Julia und ich stellen uns heute bei Fakt oder Fake wieder gegenseitig Behauptungen. Und ich weiß nicht, wie du schon in WM-Fieber bist. Wie weit?
3: Ich bin schon mega krass im WM. Wir sind ja beide so eine Event-Fans, muss man ja auch einfach sagen. Ne?
4: Ich habe auch gleich eine Behauptung zu dem Pokal.
3: WM? Ach, zum Pokal.
4: Mhm.
3: Oh, da bin ich gespannt, weil der Pokal wird ja diesmal wahrscheinlich wieder an die spanische Mannschaft gehen. Deswegen mal gucken, ob ich mich da gut auskenne. Ihr könnt natürlich auch gerne wieder vorm Radio mitraten. Das Ganze geht auch schon los nach zwei Songs. Kamrat hört ihr nämlich mit Be Mine und das hier ist Clock Clock.

0: sind wieder Patrick und Pascal da. Die ganze Woche sind Richie und ich auf uns allein gestellt. Deswegen stellen wir uns beide heute mal Behauptungen und erraten, ob sie stimmen oder ob sie fake sind.
1: Ja, und ich leg mal direkt los. Das ist ja die Woche, in der die WM beginnt. Und deswegen habe ich da eine kleine Behauptung zu.
0: Ja.
1: Allein der Pokal, den man bei der WM gewinnen kann, hat einen Materialwert von etwa 6 Millionen Euro. Ist das Fakt oder Fake?
0: Also ich sage sofort, das ist Fake. Ich kann mir nicht vorstellen, dass es 6 Millionen Euro. Also ich meine, vor allem, die Trophäe geht dann ja nur an die Mannschaft. Das heißt, du kannst ja mit der Trophäe an sich auch gar nichts machen, oder?
1: Ja, also du kannst sie vielleicht, also verkaufen kannst du sie, glaube ich, nicht.
0: Nee, deswegen meine ich ja, also irgendwie würde es ja gar nichts bringen, dass sie so viel wert ist. Dann kannst du auch einfach eine günstigere für Taui machen oder so. Also ich sage, das ist Fake.
1: Okay, ist der Pokal, den man bei der WM gewinnen kann, hat er allein einen Materialwert von 6 Millionen Euro. Das ist ein
0: Fake.
1: Mann, schade. Ja. Nee, das ist nicht ganz so viel. 115.000 Euro,
0: okay,
1: so hoch ist der reine Materialwert. 18 Karat Gold, 6,175 Kilogramm schwer und 36,8 Zentimeter hoch. So groß ist der FIFA-WM-Pokal.
0: Aber trotzdem viel. Also ich hätte gedacht, dass es trotzdem günstiger ist.
1: Ja, kannst du trotzdem noch verscherbeln, wenn du knapp bei Kasse bist.
0: Sehr schön. Ja, also ich habe zum Thema Musik was für dich. Und zwar, jeder kennt doch aus 2003 diesen Banger hier.
1: Oh yes.
0: Wunderschöner Hit von den Black Eyed Peas. Was aber die wenigsten wissen, ist tatsächlich, dass den Chorus, also die ganze Zeit Justin Timberlake gesungen hat. Ist das Fakt oder Fake?
1: Aber der ist ja nicht damit angegeben bei dem Song, ne? Oder da steht ja nicht Black Eyed Peas featuring Justin Timberlake. War der da vielleicht noch ein bisschen unbekannter? Aber eigentlich nicht. Der ist doch mit NSYNC groß geworden. Nee, ich glaube nicht. Ich glaube, der hätte sich dann mit reingebracht in den Song. Ich sag, das ist ein Fake.
0: Hat damals Where's the Love tatsächlich Justin Timberlake gesungen? Das ist ein Fakt.
1: What?
0: Richtig crazy. Und wenn man einfach nochmal genau hinhört, dann hört man es auch. Ist the one and only Justin Timberlake. Das ist rausgekommen und keiner konnte es glauben, weil irgendwie immer dachten, das wäre so Fergie oder sowas gewesen, weil Black Eyed Peas ja nur aufgelistet worden ist. Aber es ist tatsächlich Justin Timberlake gewesen.
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1: Und da gibt's heute was Neues von Alex Warren. Der liefert ja einen Hit nach dem nächsten und jetzt gibt's schon den Vorgeschmack auf sein neues Album Wild Child. Das wird Ende August erscheinen. Der neue Song daraus heißt Passenger und der ist etwas ganz Besonderes für Alex. Er verarbeitet dann nämlich Themen wie Verlust, Trauer und Heilung.

0: Es ist 6 Uhr.
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2: Das ist frisch heute Morgen. 10 Grad haben wir nämlich nur, aber dafür scheint die Sonne schön bei uns in Hamburg. So bleibt es auf jeden Fall den ganzen Vormittag. Danach zieht so ein bisschen zu, bleibt die meiste Zeit grau. Und zum späten Nachmittag hin gibt es auch noch mal ein paar Schauer und das bei 18 Grad.
0: Dann schauen wir mal auf die Straßen. Hier ist heute Morgen noch nichts los. Wenn ihr irgendwo was sehen solltet, sagt gerne Bescheid. Ihr könnt eine WhatsApp schicken oder durchrufen. Das geht unter der 040 48 001 97 1. Kommt gut und sicher ans Ziel. Wenn ihr noch was habt, genau, könnt ihr Bescheid geben und ja, macht euch eine schöne Fahrt.
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0: Ja, ganz entspannt geht's rein in diesen Mittwochmorgen. Ja, die Straßen sind schon eigentlich ganz voll, aber jetzt noch kein Stau gemeldet gerade. Aber ich habe auf jeden Fall vorhin gemerkt, da ist schon irgendwas los. Und hier gibt's jetzt Sombra mit Homewrecker.

0: Guten Morgen, ihr seid hier bei Energy und bei uns gibt's immer die besten neuen Hits. Gleich noch Kygo mit Khalid und Griffin, Save My Love.
1: Und endlich sind sie wieder draußen, die beliebtesten Babynamen vom letzten Jahr, ne?
0: Oha.
1: 2025. Und das finde ich natürlich besonders spannend, weil ich natürlich immer gucke, ob jetzt von meiner Tochter Lilly der Name unter den Top 10 aufgelistet ist.
0: Mhm.
1: Zum Glück war noch nicht.
0: Okay.
1: Bleibt also noch was
0: Aber
1: Besonderes.
0: Aber du kannst dir auch noch Inspiration holen für deinen Sohn, der jetzt ja dann bald im August kommt.
1: Ja, das ist richtig, ne? Genau. Deswegen, ich würde sie einfach mal vorstellen, weil eventuell braucht ihr da draußen auch gerade noch irgendeinen Babynamen oder sowas, weil ich finde ja die beliebtesten Namen auch echt oft sehr schön.
0: Mhm.
1: Also ich mach mal die Top 5, nicht die Top 10. So, die Top 5 ist Lina für Mädels. Finde ich auch
0: Kommt
1: cute.
0: Kommt ja Lilly schon sehr nah.
1: Ja, stimmt. Dann 4 Mia.
0: Mhm.
1: Drittens Emilia.
0: Mhm.
1: Zweitens Emma. Und auf Platz 1 jetzt dieses Jahr neu, Sophia.
0: Neu jetzt auch mal?
1: Ja, ja, beziehungsweise
0: weißt
1: sie war immer weiter
0: Emily
1: unten.
0: Oder so, ne? War doch auch
1: ja,
0: immer
1: ja,
0: halt
1: ja,
0: oben.
1: War auch immer ganz oben und so. Aber ich muss sagen, das sind ganz klassische und schöne Namen. Kann ich wirklich gar nicht meckern. Bei den Jungs auch sehr gut. Top 5. Auf der 5 ist Emil. Auf 4 ist Leo, klar. Ich glaube, der ist da immer. Drittens ist Theo. Zweitens ganz ähnlich Matteo.
0: Okay.
1: Und auf der Platz 1 ist Noah. Der ist da auch schon seit 3 Jahren.
0: Ja, ich vermisse da immer noch den Richard, aber vermisse ich da, glaube ich, auch schon seit 40 Jahren.
1: War Richard denn jemals auf der Top 10?
0: Nee, ich glaube nicht, ich glaube nicht. Weil aber Julia ja schon, ne?
1: Julia 100% in den 90er Jahren, weil es gab nur Laura, Julias und Lisas.
0: Mhm.
1: Habe ich das Gefühl gehabt in meinem Jahrgang. Das war safe damals, aber bei Richard bin ich mir, ich glaube, du warst schon immer was Besonderes.
0: Dankeschön, das hat meine Mutter auch immer schon gesagt. Aber für dich jetzt, du bist ja gerade in der Namensfindungsphase, war da denn wirklich was dabei oder sagst du mal, du guckst nochmal weiter?
1: Also, ist vielleicht ein kleiner schon mal Teaser. Es könnte sein, dass ich mir einen Namen ausgesucht habe, der tatsächlich in der Top 10 ist.
0: Oha.
1: Also, vielleicht.
0: Vielleicht, okay.
1: Genau.
0: Du entscheidest ja eh erst, wenn das Baby da ist.
1: Das mache ich, weil du musst ja auch gucken, wie das aussieht.
0: Genau, ja. Ist das ein Richard oder nicht?
1: Nee, das ist auf keinen Fall ein Richard.

0: Partys an, immer die besten neuen Hits, dass wir gemeinsam in den Mittwochmorgen starten. Die Sonne scheint hier in Hamburg bei 10 Grad. Später bekommen wir 18 und bewölktes Wetter.
1: So, und jetzt könnt ihr mitsorgen bei einer Runde Stadtland Energy. 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
1: 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Also zockt mit nach Tate McRae.

0: 20 nach 6.
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0: Und das packen wir heute mit Isabella aus Lurup. Guten Morgen.
2: Morgen.
3: Ich drücke hier auf den Buchstabengenerator, der spuckt den Buchstaben aus und mit dem geht's rein in die Stadt, Land, Energy Kategorien. Okay?
2: Ja. Super.
1: B.
3: B.
0: Oh, B wie Barmbek zum Beispiel. Und du bräuchtest tatsächlich 9 Begriffe, weil Marc hat mit 8 vorgelegt, okay?
2: Oh, okay. Ja, super.
3: Das kriegst du hin. Wir legen los mit einer Stadt mit B. Ein Land mit B.
2: Belgien.
3: Etwas Gelbes mit B.
2: Brot. B. Butter.
3: Ein deutsches Essen mit B.
2: Brot.
3: Ja. Eine Freizeitbeschäftigung mit B.
2: Basteln.
3: Eine Sache im Möbelhaus mit B.
2: Best.
3: Ein Song mit B.
2: Butter.
3: Etwas im Handgepäck mit B.

0: Süße.
1: Ein Dessert mit B.
0: Weiß ich.
1: Die Zeit vorbei. Im Handgepäck hattest du Bürste gesagt, ne?
2: Ja, Bürste.
0: Ja, genau.
2: Ja, es waren jetzt 6 Begriffe. Es war nicht schlecht, aber hat jetzt leider tatsächlich nicht 5 Wochen Sieg gereicht.
1: Ah, egal, Isabella, okay. Für dich gibt's eine Revanche, okay?
0: Ja, super.
1: Dann klappt's in einer anderen Woche. Mach's gut.
2: Ciao, ciao.
0: Ja, danke, ciao.
2: Ja, und wenn ihr sagt, aber diese 9 Begriffe, das schaffe ich definitiv, dann jetzt unbedingt registrieren für Stadtland Energy 040 48 001 971 und dann geht das 1x3 gängig.

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4: Guten Morgen, Energies an. Schön, dass wir gemeinsam, also ich und meine Stimme noch nicht, aber gemeinsam in den Mittwochmorgen starten. Hier sind Julian Ritchie für euch.
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5: 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Hier gibt's gleich Alex Warren mit Fever Dream.
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5: Es ist 6:30.
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4: Wir starten auf jeden Fall sonnig in den Mittwochmorgen jetzt mit 10 Grad. Später bekommen wir maximal 18. Es zieht leider aber nachher so ein bisschen zu. Und gegen späten Nachmittag gibt es wieder ein bisschen Regen.
5: So, dann schauen wir hier nochmal auf die Straßen. Hier ist heute Morgen noch nicht ganz so viel los. Freie Fahrt für euch. Wenn ihr irgendwo was sehen solltet, sagt gerne Bescheid. Ihr könnt eine WhatsApp schicken oder durchrufen. Das geht unter der 040 48 001 97 1. Alles Weitere gibt es heute Morgen von Jakob. Und die Woche macht der Sommer ja so ein bisschen Pause. Wir müssen heute früh trotzdem über Hitze reden, denn Jakob, der neue Hitzecheck ist draußen.
13: Ja, und da hat sich die Deutsche Umwelthilfe mal wieder alle größeren Städte angeschaut und das Ergebnis ist,

0: immer mehr Flächen verschwindet Natur und damit heizt sich alles natürlich noch mehr auf. Besonders krass ist das zum Beispiel in Offenburg oder Mannheim und das wird natürlich immer mehr zum Problem, sagt Barbara Metz von der Umwelthilfe.
1: Wir haben in diesem Jahr bereits im Mai über Pfingsten extreme Hitzetage erlebt und das zeigt, wie stark eben diese Hitzewellen werden in Deutschland, wahrscheinlich auch in diesem Sommer und natürlich auch in den nächsten Jahren. Und deswegen ist es so wichtig, dass wir jetzt die Städte umbauen.
0: Ja, heißt immer dann, wenn auch nur eine neue Leitung verlegt wird, sollte am Ende auch ein neuer Grünstreifen hin. Dann will der neue Ministerpräsident in Baden-Württemberg, Cem Özdemir, dass es jetzt schnell neue Zahlen zu Stuttgart 21 gibt. Denn es wird ja berichtet, dass das Mega-Bahnhofsprojekt nochmal verschoben werden soll. Der SWR hat gemeldet, soll auch daran liegen, dass man gut einen Kilometer Kabel falsch verlegt hat. Eröffnung soll jetzt ja nicht mehr 2030 sein, sondern vielleicht erst Ende 2031. Und dann geht heute in Berlin wieder die ILA los, die Internationale Luft- und Raumfahrtausstellung. Da werden in den nächsten Tagen ganz neue Flieger gezeigt, militärische Sachen und eben alles auch rund um neue Weltraumtechnik. Erstmals nur für Fachbesucher auf, wir Normalos dürfen dann am Wochenende hin. Das Problem ist nur, die Tickets sind alle schon weg. Rund um den Flughafen BER gibt's aber auf jeden Fall noch Plätze zum Planespotten, also wo man dann Fotos und Videos machen kann von den Starts und Landungen.
2: Danke dir!
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6: Guten Morgen.
2: Moin. Julia, ich brauche deinen Rat, deinen mütterlichen Rat,
6: würde ich jetzt mal sagen. Den kriegst du von mir. Mhm,
2: denn ich stehe gerade vor einem kleinen Dilemma. Am Wochenende ist eine Familienfeier und da brauche ich deine Hilfe. gleich nach Tiffany Ares erzähle ich euch, warum es geht.
6: Ja, und das hier ist Alex Warren für euch. Fever Dream, immer die besten neuen Hits.

0: Einen wunderschönen Start in eure Mittwochmorgen Energies an. Gleich gibt's noch Bibi Rexha für euch mit New Religion.
1: So, Julia, ich brauche deine Hilfe. Und zwar bist du ja Mutter und dann solltest du dich vielleicht mit dem einen Thema auskennen. Mhm. Gut, ich glaube, eine Taufe habt ihr noch nicht gefeiert.
0: Nee.
1: Aber ich bin jetzt auf eine eingeladen und zwar von meiner Nichte. Meine kleine Schwester hat mittlerweile auch schon ein Kind, eine Tochter. Und die feiert jetzt am kommenden Wochenende Taufe. Und ich muss noch irgendwie ein Geschenk besorgen. Und da ist jetzt erstmal die Frage, als Onkel, was schenkt man da und was für einen Wert sollte das haben?
0: Also, bist du Patenonkel?
1: Nee, Patenonkel nicht. Aber was für ein Reich, ich weiß gar nicht. Ist das so ein 500-Euro-Ding oder eher kann ich ja auch mit 30 Euro kommen? Oder?
0: Also ich glaube, ich finde es ein bisschen so wie bei einer Hochzeit irgendwie. Und ich glaube, so mit so einem 50er, 50-Euro-Schein machst du, glaube ich, nichts falsch,
1: Geld,
0: oder?
1: Meinst du?
0: Nee, also ich hab mir gerade drüber Gedanken gemacht, ich würde schon auch ein bisschen sowas haben, was sie immer behält von dir sozusagen, von der Taufe. Also zum Beispiel, man könnte irgendwie so eine Kinderbibel mit Widmung machen. Ich weiß jetzt nicht, wie gläubig die
1: da sind. Ja, doch, schon. Also es ist jetzt schon eine christliche Taufe.
0: Also zum Beispiel so eine Kinderbibel mit Widmung gibt es wohl, wo man dann auch alles so personalisieren lassen kann und so mit Namen und sowas.
1: Ist sie dann Jesus oder was dann?
0: Na, Mann!
1: Die Namen werden ausgetauscht.
0: Ihr Kopf kommt überall hin. Ja, genau. Nee, oder du könntest du eine Taufkerze machen. Hast du davon schon mal gehört? So eine Taufkerze könntest du ihr schenken und dann dazu halt Geld oder so. Mhm. Oder du könntest ihr vielleicht so eine personalisierte Spardose in Form eines Engels oder sowas schenken und da
1: so
0: den ersten 50er reinmachen.
1: Okay,
0: oder so.
1: Das ist auch nicht schlecht.
0: Aber ich glaube, mehr als 50 Euro, ich weiß immer nicht. Ich bin tatsächlich auch überfragt. Da musst du nachher mal ChatGPT fragen.
1: ChatGPT, oder ich frage euch einfach. Vielleicht seid ihr Experten, vielleicht wart ihr ja schon auf hunderten Taufen. Was schenkt man, gerade wenn jetzt eure Schwester oder euer Bruder, ne, das Kind, also wenn ihr Tante, Onkel seid, was schenkt man da? Und ihr seid nicht Patentante, nicht Patenonkel, dann ist ja nochmal was anderes. Aber vielleicht habt ihr ja mal einen Tipp. 040 48 00 197 1. Vielleicht schenke ich auch gar nichts an mich aus dem
0: Schrein. Nee, komm, oder du schenkst das
1: Buch Arche Noah. Wird sich doch eh nicht dran erinnern.
0: Was?
1: Arche Noah, also auch doch auch noch eine Bibel.
0: Ja, stimmt.
1: Gut, Julia, du kennst dich aus.

0: Guten Morgen, Energy ist an. Schön, dass ihr mit dabei seid. Was haben wir denn? Mittwochmorgen.
1: Es ist Mittwoch.
0: Yes.
2: Dann sagen wir im Radio immer Bergfest.
0: Bergfest,
2: aber ja, wir feiern diesen Mittwoch nicht nur mit den Good News, den Energy Good News, die es gleich gibt, sondern auch mit den Scissor Sisters.
0: Das
2: I don't feel
0: so
2: like
0: schön.
2: Dancing. Wir machen es trotzdem. Moin.

0: muss ich doch mit schnipsen.
1: Guten Morgen. Ihr seid bei Energy. Gleich gibt's hier noch Dermot Kennedy mit Funeral.
0: Und gute Nachrichten wieder für alle Swifties.
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0: Ja, wir konnten den Energy Star gestern nämlich auf der Premiere zum neuen Toy Story 5 Teil wiedersehen. Natürlich ist sie erstmal mit einem mega krassen Look aufgefallen, ein bisschen so angepasst an Toy Story. Mhm. Und ihr kommt dann natürlich auch der Soundtrack, den sie übrigens auch selbst geschrieben hat. I Knew It, I Knew You heißt der. Und den hat sie dann tatsächlich auch direkt live am Piano performt. Das war richtig cool. Und obendrauf gab es auch noch eine extra Performance von You've Got a Friend in Me, der klassische Toy Story Soundtrack, genau, mit Randy Newman zusammen.
1: Geil.
0: Also es war auf jeden Fall richtig nice. Und über den Film hat sie dann auch nur gute Worte verloren. Sie sagt, der Film ist ein absolutes Meisterwerk und die Vorfreude auf Toy Story 5 könnte bei mir auch nicht größer sein.
1: Voll. Yay! Absolute Kindheit Toy Story.
0: Ja,
1: Mensch,
0: zu sehen
1: geil.
0: Ist ja, by the way, ab dem 19. Juni hier bei uns im Kino.
1: Okay.
0: Genau, und gute Nachrichten gibt es auch für alle Serien- und Buch- und Off-Campus-Fans. Heute wird nämlich auf Prime Video eine neue Serie released, die wieder auf einem mega Bucherfolg beruht. Es geht um Every Year After von der Autorin Carly Fortune. Wir sind alle super gespannt. Kann das nämlich der neue Hype sein, vielleicht nach Serie Off-Campus?
1: Mhm.
0: Beide beruhen nämlich auf Büchern und wurden auf TikTok schon total gefeiert. Also heute Abend steht vielleicht bei dem Wetter so ein kleiner Serienmarathon auf dem Programm, oder?
1: Bei meiner Frau auf jeden Fall. Yay!
0: Das ist aber echt krass. Ich dachte, das wäre nur so eine Gen-Z-Sache, aber mittlerweile ist...
1: Also meine Frau, die hat jetzt auch durchgesuchtet und die hat jetzt von Off-Campus auch noch die Bücher gekauft. Also es basiert ja auch alles auf Büchern.
0: Das machen alle, nachdem sie die Serie geguckt haben.
1: Ja, und sie meint, oh mein Gott, wenn es so gut weitergeht wie in den Büchern, dann wird die nächste Staffel von Off-Campus auch richtig geil.
0: Ja, also die Männer, auch gerade die Husbands zu Hause, müssen da immer aufpassen, weil meine beste Freundin, die dreht völlig durch. Die guckt sich jetzt noch die ganzen Reels da zu den Männern da an.
1: Okay, dann, also
0: ja,
1: meinst du, muss ich aufpassen?
0: Ja,
1: okay,
0: ja,
1: dann vielleicht gibt es Off-Campus-Verbot. Hier gibt es ja mit Kennedy mit Funeral.

0: 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Hier sind Julian und Richie.
1: Ja, gleich geht's richtig gut weiter. Olivia Dean ist in der Playlist So Easy to Fall in Love. Hört ihr hier nach dem Update.
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1: Es ist 7 Uhr.
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0: Ja, heute sieht es auf jeden Fall ein bisschen besser aus als gestern. Heute scheint die Sonne nämlich morgens und den ganzen Vormittag über. Danach zieht es leider so ein bisschen zu. Und dann am Nachmittag, zum späten Nachmittag hin, gibt es noch ein bisschen Regen und das bei maximal 18 Grad.
1: Dann schauen wir auf die Straßen. Hier dauert es länger auf der A25 Richtung Hamburg. 3 Kilometer steht ihr hier ab Nettelnburg und ansonsten habt ihr freie Fahrt. Wenn ihr noch irgendwo was sehen solltet, sagt gerne Bescheid. Ihr könnt eine WhatsApp schicken oder durchrufen. Das geht unter der 040 48 001 97 1. Alles Weitere heute

0: Morgen hat Jakob für uns und für alle, die heute Morgen da einen Arzttermin haben, die könnten vor verschlossenen Türen stehen. Was ist da los, Jakob?
1: Ja, unsere Bundesregierung will ja bei den Gesundheitsausgaben sparen und das finden viele Praxen nicht besonders cool. Mehrere Berufsverbände haben deswegen dazu aufgerufen, heute früh gegen diese neuen Reformen zu protestieren. Der Augenarzt Peter Galambos bei uns in Hamburg hat mir gesagt, worum es da eigentlich genau geht.
2: Es ist eine Gesundheitsreform für 2027 angekündigt, die aus unserer Sicht zu weniger Leistungen, zu weniger Terminen bei Haus- und Fachärzten, zu längeren Wartezeiten und zu weniger Zeit für ihre Behandlung führen wird. Wir finden diese Entwicklung sehr unschön und traurig und würden gerne gemeinsam mit unseren Patienten und Mitbürgern um bessere Lösungen kämpfen im Dialog mit der Politik.
1: Ja, einige Praxen können deswegen auch heute bis 10 Uhr zubleiben. Dann treffen sich heute Union und SPD und wollen über die nächsten großen Reformen reden. Da geht es ja unter anderem um sowas wie Pflege oder Gesundheit, aber auch die Wirtschaft dürfte wieder Thema sein. Für die gute Stimmung haben sich einige Spitzenpolitiker gestern nochmal zu einer Spargeltour in Berlin getroffen, auf einem Boot, und da ist natürlich auch CSU-Chef Markus Söder mit dabei gewesen. Und dann trainiert unsere Fußballnationalmannschaft ja gerade ganz doll im Basecamp in den USA. Einer hat da besonders viel zu tun, der Greenkeeper nämlich, der sich um den Rasen kümmern muss. Auch Sportdirektor Rudi Völler meint schon, also die Bedingungen sind für den Rasen jetzt nicht so optimal.
3: Ja, man braucht Wasser. Ne? Das ist ein Problem bei diesen Temperaturen dann schon nicht nur zum Trinken, sondern auch auf dem Platz. Und es wird ja gemacht. Die Leute hier, die geben sich unglaubliche Mühe.
1: Ja, hoffentlich bringt es dann auch was für unser erstes Spiel bei der WM. Das ist ja am Sonntag gegen Curaçao.
0: Guck mal, da kann ich mir als Greenkeeper von meinem Hundeverein ja noch ein bisschen was abschauen dann.
4: Oh,
0: vielleicht
4: Gott.
0: Kann ich ja auch mal ein Seminar besuchen,
4: ja, mach
0: in
4: das,
0: Amerika. Danke, Jakob.
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4: Guten Morgen.
8: Moin.
4: Ja, sag mir, welches Spiel du gerne spielst und ich sag dir, was für ein Mensch du bist.
0: Ich spiele sehr gerne
4: Spielchen. Das weiß ich nämlich und ich bin gleich sehr gespannt, für welches Spiel du dich nämlich entscheiden wirst.
0: Okay, bin ich sehr gespannt. Auch nach Ray mit Where Is My Husband, und das ist sie, Olivia Dean, So Easy to Fall in Love.

0: 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Guten Morgen, gleich gibt's noch Olivia Rodrigo mit Drop Dead.
1: Genau, und sag mir, was für ein Spiel du mit deinen Freunden abends spielen würdest und ich sage dir, was das über deinen Charakter aussagt, okay?
0: Okay, Gesellschaftsspiel, Kartenspiel, so, ne?
1: Genau, ja. Genau, alles Mögliche, so was man halt in der großen Runde abends mal spielen kann am Wochenende.
0: Ich spiele ja unglaublich gerne, aber natürlich sind das jetzt nicht so, also auch Klassiker, aber es sind natürlich auch wahrscheinlich viele Spiele, die jetzt nicht aufgezählt sind. Was hast du da so?
1: Also ich habe zum Beispiel, ich glaube, das sind so Spiele, die jeder kennt. Einmal Werwolf.
0: Oh, natürlich. Sehr cool, gerade in der großen Runde,
1: genau,
0: ja.
1: Genau, dann haben wir Uno, kennt doch auch jeder, Kniffel. Hitstar, momentan seit ein, zwei Jahren absoluter Hype auch.
0: Ja.
1: Und dann so diese deepen Fragespiele, wie zum Beispiel, ich weiß nicht, diese 110 Fragen an deine Freunde, wo man sich so diepe Fragen stellt.
0: Oh Gott, wo man
1: stellt.
0: Sich so weißt, kennenlernt und so, da genau. Muss man aber auch schon eingetrunken haben, genau. Um die zu spielen.
1: Also, diepes Fragespiel, Hitstar, Kniffel, Uno oder Werwolf. Ich bin super gespannt, für was du dich entscheidest.
0: Also, ich würde mich jetzt da, glaube ich, gerade wenn man genug Leute hat, entweder Werwolf oder Hitstar, aber ich spiele in letzter Zeit echt viel Hitstar, auch mit meinen Schwiegereltern und so, deswegen sage ich mal Hitstar.
1: Okay, sehr gut. Also, du machst nur Sachen, in denen du wirklich sehr gut bist. In deinem Rap hast du 100.000 plus Hörminuten. Wir machen uns Sorgen um dich, in Anführungsstrichen. Und Love Language ist für dich, für andere Leute Playlists zu machen.
0: Okay, Aha. Das ist eher nicht so. Ich will einfach nur Hitstar spielen. Okay, was ist bei dir Uno?
1: Bei mir ist es auch, bei mir ist es tatsächlich Uno.
0: Ja, wusste ich doch. Hey. Ja, okay.
1: Ich packe immer Uno aus. Nach der zweiten Klasse keinen Bock mehr, neue Regeln zu lernen.
0: Ja.
1: Das passt. Du bestellst immer nur Pizza Margherita. Nee. Und du hast Streit. Nee, das, ich liebe Streit.
0: Okay, krass. Dann sollten wir uns vielleicht für dich dann nochmal ein anderes Spiel aussuchen.
1: Ja, oder deepes, bei mir wäre es auch eventuell deepes Fragespiel. Aber ihr könnt ja uns gerne mal schreiben, wenn ihr wissen wollt, was euer Charakter so aussagt.
0: Ja, was
1: aussagt.
0: Würdet ihr denn spielen wollen? Dann sagen wir euch, wie ihr tickt. Oder eben auch nicht. Jetzt gibt's Olivia Rodrigo mit Drop Dead bei Energy. 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

0: Einen schönen Start in eure Mittwochmorgen jetzt mit Sonne und 10 Grad. Nur nachher gibt's 18 und es bleibt die meiste Zeit heute aber bewölkt.
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0: Am

0: Es ist 20 nach 7.
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0: Ja, und da versucht seit morgen Caro aus Eimsbüttel. Moin.
2: Guten Morgen.
0: Gegen wen möchtest du antreten im Hamburg Battle? Gegen mich, Richie, oder gegen Julia?
2: Gegen dich.
3: Okay, dann stelle ich euch beiden jetzt eine Minute lang Fragen. Wenn ihr richtig antwortet, ist automatisch der Gegner dran. Und bei wem nach 60 Sekunden der Countdown im Hintergrund klingelt, der hat leider verloren, okay?
2: Okay.
3: Caro, du darfst natürlich noch entscheiden, wer anfangen darf. Du oder Richie?
2: Ich fange gerne an.
3: Sehr gerne. Also dann, Caro, heute hat TV-Star Melanie Müller Geburtstag. In welcher Dating-Show wurde sie denn bekannt?
2: Boah, keine Ahnung, weiter.
3: Bachelor wäre es gewesen. Richie, du noch mal, Caro. Heute hat auch die deutsche Schauspielerin Veronika Ferres Geburtstag. Unter anderem kennen wir sie als Sprottes Mutter. In welcher bekannten deutschen Filmreihe?
2: Boah, weiß ich auch nicht weiter.
3: Die wilden Hühner wäre es gewesen. Du noch mal, Caro. Heute ist auch Eisteetag in den Vereinigten Staaten. Aus welchem Tee besteht er denn traditionell?
2: Grüntee?
3: Nee, Schwarztee wäre es gewesen, Caro. Du noch mal. Die WM steht quasi vor der Tür. Wo findet das Öffnungsspiel statt?
0: Oh Gott.
2: Los Angeles?
3: Mexiko wäre es gewesen.
0: Ich hätte auch nicht gewusst.
3: Du noch mal, Caro. Der Tennisprofi Alexander Zverev hat ja bei den French Open gewonnen. Das hat letztes Mal

0: vor 30 Jahren deutscher Tennisstar geschafft. Von wem ist hier die Rede?
1: Oh, keine Ahnung.
0: Sag irgendeiner, den du kennst. Es kursieren ja super viele Gerüchte über Taylor Swifts Hochzeit. Für welchen Animationsfilm hat sie jetzt den Soundtrack gemacht?
1: Ach,
0: oh, keine Ahnung. Toy Story 5 wäre es gewesen.
2: Und Boris Becker davor, ne?
0: Ja, und Boris Becker davor. Oh, Mensch, ich dachte vielleicht einfach irgendein... Das ist der einzige Tennisprofi, den ich noch kenne.
2: Ey, aber ich hätte... Nicht eine Frage davon gewusst. Wilde Hühner habe ich nie gesehen.
0: Obwohl du zwei Schwestern hast?
2: Ja.
0: Crazy.
2: Gut, also es waren schwierige Fragen zu deiner
0: Schieben
2: Verteidigung.
0: Schieben wir jetzt mal einfach da drauf. Alles gut. Ja,
2: für dich gibt es eine Revanche. Du hast alles gegeben. Ich auch.
0: Und, dein Part war auch ja, wirklich gut.
2: Und ja. Wir freuen uns auf die nächste Runde mit dir.
1: Machen wir so. Danke.
2: Ciao.
0: Ciao, ciao.
1: Ciao.
2: Ja, so kann es auch mal laufen. 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
4: 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Alles richtig gemacht heute Morgen am Mittwoch. Hier sind Julia und Richie für euch.
5: So, Julia, schau mal an, was ich heute mitgebracht habe.
4: Zeig mal.
5: Ich habe mein Porridge gepimpt.
4: Ach so, aber schon wieder Porridge. Mit Erdbeeren, wie ich es dir gestern gesagt habe.
5: Und es sind vor allem Erdbeeren aus eigenem Anbau.
4: Die hast du nicht aus deinem eigenen Garten?
5: Aus meinem Garten. Guck mal, wie
4: die sind ja
5: geworden
4: sind. Nicht mal ein Demeter, das ist ja noch viel besser. Das ist ja komplett ungedüngt, ungespritzt.
5: Das ist einfach mit viel Liebe
4: pure
5: großgezogen.
4: Pure Natur.
5: Ja,
4: wie viele Erdbeeren
5: hast
4: du jetzt noch, nachdem du drei da gepflückt hast?
5: Vier habe ich gepflückt und das war es dann auch.
4: Dann genießt es Forest.

0: Erdbeerpflanzen und alle haben genau eine Erdbeere hervorgebracht. Und ja, die sind Gott sei Dank reif geworden. Jetzt ist Frühstückszeit und ich glaube, morgen dann wieder nur mit Heidelbeeren.
1: Ey, dann lass es dir heute aber mal richtig schmecken, ey.
0: Ja, also ich habe heute mein Porridge mit Erdbeeren drin und vielleicht machen wir jetzt einfach gemeinsam zusammen Frühstückspause. Dann wünsche ich euch einen guten Appetit. Und hier gibt es dazu gleich Harrison mit All the Things She Said.
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14: Es ist 7:30.
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15: Die Sonne scheint hier schon bei uns in Hamburg, aber ihr braucht definitiv noch eine Jacke. Es ist nämlich kalt, 10 Grad sind es momentan nur. Später geht es dann wenigstens nochmal hoch auf 18 Grad, aber dann zieht es auch langsam so zu zum Nachmittag hin und gegen späten Nachmittag gibt es dann auch wieder ein bisschen Regen.
14: So, dann schauen wir hier nochmal auf die Straßen. Hier ist heute Morgen nicht ganz viel los, außer auf der A25 Richtung Hamburg. Da sind es 3 Kilometer ab Nettelnburg. Wenn ihr sonst noch irgendwo was sehen solltet, sagt Bescheid. Die Nummer ist 040 48 001 97 1. Wir wünschen euch eine gute und sichere Fahrt. Alles weitere geht's von Jakob. Und auch wenn die Temperaturen ja gerade noch nicht ganz so passen, müssen wir trotzdem über die Hitze jetzt schon am frühen Morgen reden, Jakob, ne?
16: Ach, denn beim neuen Hitzecheck der Deutschen Umwelthilfe schneiden wir gar nicht mal so schlecht ab. Ja, es werden auch bei uns immer mehr Flächen versiegelt, aber wir sind eine der wenigen Städte in Deutschland, wo es extrem viel schattige Plätzchen gibt, weil wir eben hier so viel Natur haben. Barbara Metz von der Umwelthilfe sagt, das ist in anderen Städten nicht so gut. Der Trend, vor allem bei den Bäumen, der ist sehr krass.
17: Wir haben uns die letzten 7 Jahre angeschaut und da sehen wir, dass fast 1 Million Bäume aus den untersuchten 195 Städten verschwunden sind. Und das ist wirklich ein Alarmsignal.
16: Ja, sehr wenig Schatten und viel Beton gibt es vor allem so im Süden, in Städten wie Mannheim, Nürnberg und Freiburg. Dann will der neue Ministerpräsident in Baden-Württemberg, Cem Özdemir, dass es jetzt schnell neue Zahlen zu Stuttgart 21 gibt. Denn es wird ja berichtet, dass das Mega-Bahnhofsprojekt nochmal verschoben werden soll. Der SWR hat gemeldet, soll auch daran liegen, dass man gut 1 Kilometer Kabel

0: falsch verlegt hat. Eröffnung soll jetzt ja nicht mehr 2030 sein, sondern vielleicht erst Ende 2031. Und dann geht heute in Berlin wieder die ILA los, die Internationale Luft- und Raumfahrtausstellung. Da werden in den nächsten Tagen ganz neue Flieger gezeigt, militärische Sachen und eben alles auch rund um neue Weltraumtechnik. Erstmals nur für Fachbesucher auf, wir Normalos dürfen dann am Wochenende hin. Das Problem ist nur, die Tickets sind alle schon weg. Rund um den Flughafen BER gibt's aber auf jeden Fall noch Plätze zum Planespotten, also wo man dann Fotos und Videos machen kann von den Starts und Landungen.
1: Danke dir.
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5: Guten Morgen.
6: Moin.
1: Ja, und wenn es bei euch einfach nicht klappt mit der Beziehung, dann liegt es vielleicht daran, dass ihr im falschen Stadtteil wohnt. Wir haben mal in Hamburg rumgefragt, welches denn der stylischste Stadtteil eurer Meinung nach ist.
5: Hört ihr nach Michael Patrick Kelly und das hier ist Harrison. All the things she said by Energy.

0: Guten Morgen, schön, dass wir gemeinsam in den Mittwoch starten. Gleich bekommt ihr noch Tiffany Ares auf die Ohren mit Vertigo.
1: So, und wir waren in Hamburg unterwegs und haben mal gefragt, wie sieht's aus? Welcher Stadtteil kommt denn bei euch am besten an? Also jetzt gerade mal von der Optik. Mhm. Vielleicht seid ihr auch gerade irgendwie im Online-Dating-Game oder so. Dann wisst ihr jetzt vielleicht gleich, was für ein Stadtteil ihr in eure Bio da reinschreiben solltet, damit ihr die nächsten Matches bekommt. Denn wir haben mal gefragt, welcher Stadtteil hat denn wohl den besten Style?
2: Also ich finde, Jungs aus Eppendorf haben definitiv den besten Style.
3: Ich mag gern die Mischung zwischen so Schanze und Eppendorf, dass es nicht zu atzig oder schnürselig ist.
2: In den Städten spielen die meisten Jungs auch Hockey, das ist auch sehr gut und sind sehr sportlich.
4: Ich finde Wandsbek ganz schön, weil meine Freundin kommt aus Wandsbek.
5: Ja, also ich finde, dass Leute, die aus Hamburg-Nord kommen, relativ guten Style haben. Und ich finde die sehr ansprechend aufgrund dieses Basic-Styles und ein bisschen dieses gut aussehende Street-Style.
6: Ich finde die Männer aus der Hafen City besonders sexy, weil sie sehen gut aus und haben viel Geld und die Hafen City ist gut erreichbar.
1: Okay, also man muss einfach Geld haben, haben wir jetzt gelernt.
0: Die Städten Eppendorf und Hafen City.
1: Aber jetzt nochmal auf Eppendorf. Ja. Diesen Style kann man ja auch leicht kopieren, ne?
0: Den kann man leicht kopieren.
1: Tennisröcke.
0: Aber willst du, das ist die Frage, weil ich komme selbst aus Eppendorf und ich mache zum Beispiel bei diesem ganzen Theater nicht mit. Ich finde zum Beispiel Harvesterhude super, da gehen die Leute noch ehrlich im Anzug zur Arbeit.
1: Okay, das ist dann...
0: Ich mag ganz oldschool.
1: Ich habe mich gewundert, warum Isabrook da gar nicht bei der Umfrage genannt wurde, weil es ist ja meine Hood. Da schön dann mit Latzhose vielleicht und den Gärtnerhandschuhen.
0: Mit der Dreiviertelhose aus dem Garten dann immer bei Kuchenwetter machst du die dann wieder auf Dreiviertel und sonst lang.
1: Ja. Ich merke es selber. Ja, alles.

0: immer die besten neuen Hits, die gibt's hier bei uns bei Energy. Um 7.48 Uhr gleich noch Miles Smith und Niall Horan.
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2: Ja, weder Pascal noch Patrick momentan da, deswegen, Julia, sind wir wieder auf uns gestellt.
0: Ja,
2: wir
0: haben
2: jeweils eine Behauptung und müssen dann gegenseitig erraten, stimmen die oder sind die nur ausgedacht?
0: Ich behaupte, der längste dokumentierte Urinstrahl ging 2 Minuten und 36 Sekunden lang. Ist das Fakt oder Fake?
2: So lang am Stück gepinkelt?
0: Ja.
2: Oha. Oha, das ist schon echt lang.
0: Weißt du, wie lange du so pinkelst?
2: Kann man das so trainieren? Dann müsste man ja vielleicht so nicht mit vollem Druck es rauslassen. Vielleicht
0: wahrscheinlich.
2: So, aber es muss ja schon ein kompletter Strahl dran sein. Um Gottes Willen, was machen wir uns hier Gedanken morgens? Ich glaube, das ist möglich. Ich sag, das ist Fakt. Ja, das hat jemand geschafft bei Wetten, dass 1993 oder so.
0: Das live ist der längste dokumentierte Urinstrahl tatsächlich 2 Minuten und 36 Sekunden lang. Das ist ein Fake.
2: Ah,
0: nein,
2: schade.
0: So ein langer Urinstrahl wurde noch nie dokumentiert. Im Schnitt pinkeln wir tatsächlich alle nur 21 Sekunden.
2: Ah, okay, ja, na bitte. Ja. Ich habe auch eine Behauptung. Fans können nämlich gerade einen Stuhl von einem Basketballspieler steigern, auf dem Taylor Swift saß. Achtung, aktuelles Höchstgebot, $6,500.
0: Also die saßen...
2: Die saß da während so einem Spiel drauf.
0: Die saß da während des Spiels und jetzt wird das für 6,5.
2: Und jetzt wird der Stuhl versteigert.
0: Der wurde da rausgerissen dann. Wow.
2: Ja, das ist schon so ein Klappstuhl, der saß,
0: okay.
2: Stand am Spielfeldrand, ja.
0: Also Swifties traue ich ehrlicherweise mittlerweile alles zu. Wir haben hier auch so viele Swifties im Büro. Ich weiß, wie crazy die manchmal drauf sind. $6,500, ja. Das ist super viel für einen Klappstuhl, aber ja, Fakt.
2: Okay, können gerade Fans wirklich einen Stuhl ersteigern für einen Basketballspieler, auf dem Taylor Swift saß, für $6,500? Das ist ein
0: Fakt. Aber bedeutet das, dass jetzt auch, wenn die ins Restaurant gehen oder so, dass dann auch da die Stühle dann einfach versteigert werden?
2: Ja, vielleicht
0: oder was?
2: Passiert das dann auch. Übrigens, der Stuhl nebenan wird auch versteigert, wo Travis Kelce drauf saß, ihr Freund. Der ist nur gerade bei $550.
0: Boah, ist das ein Korb.
2: Aber echt.
0: Das ist richtig, Jakob, ey. Ja, also meine Frau, der Stuhl, der wurde fürs Achtfache versteigert. Ja.
2: Ich bin
0: gut.
2: Aber auch mal gespannt, unsere Kollegin Emily am Nachmittag, ob die dann auf ihrem neuen Stuhl dann auch, ob die das hier bequem hat dann im
0: Oder
2: Büro.
0: Ob die jetzt fragt, ob sie noch ein paar Überstunden machen kann, weil sie den
2: damit
0: gekauft
2: sind,
0: hat.
2: Ja, wahrscheinlich.

0: Ihr seid bei Energy. Hier sind Julian Richie. Guten Morgen. Gleich gibt's hier noch Teddy Swims mit Mr. Know It All.
1: So, und Richie, du bist ja momentan richtig in diesem

0: Panini-WM-Album-Hype
1: ja,
0: drin.
1: Ich bin richtig geil.
0: Das ist ja wirklich krass. Du sitzt hier mal jeden Tag mal mit deinem Panini-Buch und zeigst uns immer, wen du schon hast und ob irgendjemand mit dir tauschen kann und so weiter und so fort. Und das finde ich ein bisschen krass, weil an sich bist du ja ein krasser Sparfuchs.
1: Ja.
0: Du gibst ungern Geld für unnötige Sachen aus. Und jetzt wurde mal ausgerechnet, wie viel Geld man in so einem Buch lässt. Möchtest du es hören?
1: Ich weiß gar nicht, ob ich es hören möchte.
0: Doch, guck mal.
1: Ja.
0: Also im besten Fall, also du gibst ja 1,50 Euro pro Tütchen aus und da sind ja 7 Sticker drin.
1: Genau.
0: So, das heißt, man müsste 140 Tütchen kaufen, wenn du keine doppelten hättest.
1: Okay.
0: Also weißt du, was ich meine? Hm. Im besten Fall 140 Packungen, das sind ja schon mal 212 Euro.
1: So. Dann wäre ich am günstigsten.
0: Dann wärst du am günstigsten, was finde ich aber schon für einen Sparfuchs sehr viel Geld ist für einen Aufkleber.
1: Okay. Und wie ist jetzt realistisch?
0: Realistisch ist es aber so, dass du 772 Tütchen kaufen müsstest, wenn man halt diese ganzen Doppelten da sozusagen in Betracht zieht. Und dann wärst du bei, Achtung, 1160 Euro. Und das nur mit den Tütchen.
1: Aber ich kann ja auch tauschen, oder?
0: Tauschen kannst du auch, aber ich glaube, das haben die ehrlicherweise schon berechnet. Also tauschen kannst du auch. Und dann wird es natürlich günstiger. So, ne? Aber du musst natürlich auch Leute finden, die hier auch tauschen können, weil du hast hier nur die Emily vom Nachmittag.
1: Ja, mit der habe ich gestern getauscht und dann war es jetzt auch schon vorbei.
0: Genau, da hast du dann 3 neue. Okay, herzlichen Glückwunsch. Vielleicht musst du mal zu so richtigen Tauschbörsen gehen. Dann wird es günstiger für
1: dich. Ich glaube auch. Ich habe gesehen, hier gegenüber bei uns ist eine Tauschbörse in der
0: Bücherhalle, oder was?
1: In der Bücherhalle, ja.
0: Ach, guck mal, aber dann sitzt du da mit den ganzen U70 Leuten, oder was?
1: Ja, oder mit den U10 Leuten. Die dann ihre Panini ticken. Und dann komme ich, wollt ihr auch mit mir tauschen? Ja, ich weiß auch nicht, ob das so eine gute Idee ist. Dann lieber doch die 1000 Euro ausgeben. Ja.
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1: 8 Uhr.
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0: Das sieht doch richtig schön draußen aus. Die Sonne scheint richtig eifrig hier bei uns in der City. Jetzt allerdings nur bei 11 Grad. Danach hört es auf leider mit der Sonne. Dann bleibt sie meiste Zeit bewölkt. Am Nachmittag gibt es eventuell auch noch mal ein bisschen Regen. Das dann bei 18 Grad.
1: Dann schauen wir auf die Straßen. Vorsicht bitte hier auf der A7 Richtung Hannover zwischen Hausbruch und Heimfeld. Liegt gerade ein Kabel auf der Fahrbahn. Hier bitte ganz vorsichtig fahren. Ebenfalls auch aufpassen auf der A7 Richtung Flensburg. Im Dreieck Nordwest in der Überleitung zur A23 Richtung Heide liegt ein Spanngurt. Hier auch vorsichtig fahren. Ansonsten habe ich noch einen Stau für euch auf der A25 Richtung Hamburg. 3 Kilometer sind es hier ab Nettelnburg. Wenn ihr noch irgendwo was sehen solltet, sagt Bescheid. Wir können eine WhatsApp schicken oder durchrufen. Das geht unter der 040 48 001 97 1. Kommt gut und sicher ans Ziel. Alles Weitere hat Jakob für uns und morgen geht da ja die Fußball-Weltmeisterschaft los. Viele freuen sich bestimmt auch schon aufs Public Viewing, aber Jakob, das wird bei uns in Hamburg gar nicht so einfach, da was Passendes zu finden, ne?
9: Ja, bei der EM vor 2 Jahren war auf dem Heiligen Geistfeld ja noch richtig was los. Zum Teil sind da bis zu 50.000 Fans gewesen. Aber in diesem Jahr sieht das leider anders aus.

0: Die Veranstalter sagen nämlich, dass die Sicherheits- und Technikkosten mittlerweile so hoch sind, dass sich das nicht mehr rechnet. Dazu kommen dann halt noch die späten Anstoßzeiten. Zum Teil sind die Spiele ja wirklich erst mitten in der Nacht. Das Fanfest auf dem Heiligen Geistfeld fällt deswegen dieses Jahr ja komplett aus. Wer trotzdem so ein bisschen Public Viewing Feeling haben möchte, der findet zum Beispiel in Quickborn auf dem Rathausplatz was. Das ist nämlich Platz für rund 4.500 Leute und da werden in diesem Jahr zum ersten Mal alle Spiele unserer deutschen Nationalmannschaft auf zwei großen Leinwänden gezeigt. Dann nicht wundern, wenn ihr heute bei eurem Arzt oder eurer Ärztin nicht reinkommt, denn es wird mal wieder gestreikt. Einige Verbände haben dazu aufgerufen, weil sie mit der geplanten Gesundheitsreform nicht so happy sind. Da soll ja auch für Praxen einiges gekürzt werden. Der Streik soll in den meisten Fällen dann heute aber nur bis 10 laufen. Und dann geht ja morgen die Fußball-WM der Männer los. Gestern haben unsere Frauen aber erstmal noch das letzte Quali-Spiel für ihre WM gehabt. Am Ende ist es ein 2:0 gegen Slowenien geworden und da ist unser Bundestrainer Christian Wück in der ARD natürlich total happy gewesen.
1: Die Mannschaft hat sich heute vorgenommen, einen Sieg einzufahren und 2:0 zu spielen und beides ist geglückt. Deswegen sind wir zufrieden und wir haben mit 16 Punkten von 18 eine fast perfekte Qualifikationsrunde gespielt und von daher gibt es wenig zu meckern.
0: Ja, heißt, nächstes Jahr ist dann Frauen-WM in Brasilien und da haben wir ja noch ganz gute Erinnerungen dran.
2: Danke dir.
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6: Guten Morgen.
7: Moin.
2: So, und gut gelaunt geht's rein in diesen Mittwoch. Die Sonne lacht schon über Hamburg, aber die können doch auch sich gleich wieder verkriechen, ne?
6: Definitiv. Und wir wollen nämlich gleich mal mit euch drüber sprechen, warum das Siget Festival für Ende 20-Jährige, Anfang 30-Jährige das perfekte Festival ist.
2: Also für uns, Julia, hey!

0: Guten Morgen, ihr seid bei Energy. Bei uns gibt's immer die besten neuen Hits. Gleich noch Alex Warren mit Fever Dream.
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2: Wir schicken euch zu den ganzen Festivals in Deutschland und ganz Europa, zum Beispiel auch aufs Siget Festival. Und da wollte ich euch mal ganz kurz mal vorstellen, warum das Festival so geil gerade für unsere Altersklasse ist. Also okay. Ich sag mal so, ich zähle mich auch immer noch zu den Ende 20-Jährigen.
0: Ja, ich mich tatsächlich auch. Als du es gerade gesagt hast, dachte ich so, ah, das sind wir. Aber ich bin da eigentlich schon seit 5 Jahren nicht mehr dabei.
2: Ja, aber okay. Das Ding ist, man hat ja mittlerweile einfach so ein bisschen höhere Ansprüche. Man ist ein bisschen gemütlicher und alles und so. Und deswegen, also ich zähle mal ein paar Sachen auf, um es euch vielleicht auch schmackhaft zu machen. Also man muss nicht im Zelt übernachten. Es gibt Glamping dort auf dem Gelände. Mhm. Und man kann theoretisch das Gelände super schnell mit dem Zug erreichen. Das heißt, man kann theoretisch auch, wenn man ganz etipetiert ist, auch im Hotel ganz nah dran übernachten.
0: Genau, in Budapest dann genau. Und dann auch die zum Ding ins Fahren.
2: Genau. Und wer keinen Bock auf nur Party hat, tagsüber gibt es da auf dem Festival tatsächlich so ein vielfältiges Kulturprogramm. Also man kann Workshops für analoge Fotografie, Upcycling und es gibt eine Artzone und sowas machen. Und Highlight, man kann ungarischen Volkstanz dort lernen.
0: Ach, guck mal, da hast du mich mit.
2: Und die Klosituation, da hat man mich mit. Es gibt wohl super viele WC-Container mit Spülklos.
0: Das ist so wichtig. Ich habe jetzt gelesen, was wollen Leute mehr auf Festivals? Eine Toilette mit einer Spülung. Ja, weil genau. Dixi-Klo, das will wirklich keiner.
2: Und es gibt einfach Spülklos, Leute. Und die sollen wohl auch relativ sauber sein. Und generell zum Thema Sauberkeit auch nochmal der letzte Punkt. Das ganze Gelände punktet wohl auch super krass mit der Sauberkeit, weil es gibt richtig viele Freiwillige, die wirklich sehr gewissenhaft den ganzen Müll dort aufräumen. No. Und es ist nie wirklich so vermüllt, wie man sich das auf dem Festival
0: vielen
2: vorstellt.
0: Vielen lieben Dank dafür schon mal. Ja. Und wenn ihr sagt, oh, das ist genau das, was ich brauche, zusätzlich das Line-Up noch mega krass. Ich meine, hier Luis Capaldi mit am Start, Natasha Bedingfield oder auch die 21 Pilots und noch viele mehr. 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Ja, und dann schaltet hier bei uns an bei Energy am Morgen mit Julian Ritchie, um eure Tickets zu gewinnen. Dazu gibt's hier Alex Warren mit Fever Dream. Wir spielen euch immer die besten neuen Hits. Guten Morgen.

0: Guten Morgen, ihr seid hier bei Energy und hier gibt's immer die besten neuen Hits. Miley Cyrus gleich noch mit End of the World.
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2: Jeden Mittwoch schauen wir uns mal die ganzen Trends auf den sozialen Medien an und dann entscheiden wir mal, ob dieser Trend eigentlich was kann oder ob er auch ganz schnell wieder vergessen werden kann.
0: Und ich nehme dich heute mal mit in mein Social Media, Julia, denn
2: sehr
0: mein
2: gern.
0: Instagram ist voll mit, wie kann es anders sein, Panini-Sticker.
2: Ach nee, jetzt ernsthaft?
0: Es ist wirklich, ich bin nicht der Einzige, der obsessed ist gerade damit. Also es geht gerade wirklich ein richtiger Hype rum.
2: Mhm.
0: Und zwar gibt es da ganz viele Videos mit Tipps zum Sammeln. Wie kriegt man die meisten Sticker für das wenigste Geld? Also wo gibt es die besten Angebote? Man kann auch so Packages kaufen. Mhm. Welche lohnen sich da, welche nicht? Ich kann gleich schon mal sagen, irgendwie so eine große Tüte, wo 4 extra Sticker drin sind, die lohnen sich nicht, weil es sind immer die gleichen 4 extra Sticker.
2: Ah,
0: und dann hast
2: okay.
0: du die nachher 20.000 Mal. So schon mal ein kleiner Tipp vorab. Aber wie gesagt, auf Instagram gibt es ganz viele weitere Tipps, unter anderem auch, wie man diese Sticker ordentlich einklebt.
2: Ja,
0: und zwar,
2: gibt es da eine Einklebtechnik? Oder
0: ja,
2: was?
0: Genau, damit die irgendwie nicht schief und krumm werden. Du musst erstmal nur den oberen Rand des Stickers lösen und dann legst du ihn einfach gerade drauf, machst ihn oben fest und dann ziehst du ihn erst komplett runter. Kann ich dir gleich mal zeigen, wenn ich jemand nochmal neue Sticker einklebe.
2: Brauchst du gar nicht.
0: Also mein Instagram voll mit Tipps rund ums Panini-Sammeln.
2: Also guck mal, das Ding ist, eigentlich ist es schon richtig way, muss man sagen, auch diese Aufklebtechnik, weil mein Gott, dann ist da ein kleiner Knick halt drin. Aber komm, ich bin auch ein großer WM-Fan, muss ich sagen. Ich mache ja den ganzen Hype auch mit, außer dieses Panini-Buch. Und deswegen sage ich, komm, wir lassen uns jetzt die nächsten 4-5 Wochen mal auf diese ganze Sache ein.
0: Und ich habe auch

0: ist viral.
1: Ich habe auch Mädels gesehen, die Videos gemacht haben und gesagt, ach, das Pendant von für Frauen Blumen mitbringen, ist für Männer Panini-Sticker mitzubringen.
0: Ist das so?
1: Und dann sitzen die auch oft Mitte-30-jährigen Männer da und freuen sich wie kleine Kinder, wenn sie wieder Sticker einkleben dürfen.
0: Okay, das heißt, wenn ich jetzt auf eine Grillparty am Wochenende eingeladen bin, bringe ich ein paar Panini-Sticker an den Griller mit.
1: Ah, oh, perfekt. Perfekt. Ich hoffe, ich bin der Griller.
0: Ja.

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4: Guten Morgen, Energies an, aufstehen, raus aus dem Betten oder schnell raus zur Arbeit, denn gleich gibt's hier noch Houston mit Jackstyle und John, turn the lights off.
5: Oh, ich habe nachher so einen nervigen Arzttermin, ich muss zur Eiseninfusion. Es wurde nämlich letztens bei so einem Kontrolltermin entdeckt, dass ich leer gesogen bin.
4: Gar kein Eisen mehr im Blut.
5: Gar nichts, meine Speisen sind komplett leer und jetzt muss ich wirklich zur Eiseninfusion, weil auch Tabletten dann nicht mehr helfen.
4: Oha.
5: Und ich habe ein bisschen bei der Eiseninfusion Angst. Ich weiß nicht,

0: vielleicht habt ihr das da draußen ja schon mal gemacht, hat man dann wie so diesen so einen Eisengeschmack dann auch im Mund? Weißt du, was
1: so
0: ich meine?
1: So metallischen.
2: Ich weiß gar nicht, also kriegst du wirklich eine Spritze in den Arm und dann
0: ja,
2: mit der
0: Eisen...
2: Ja,
0: das ist so eine richtige Infusion. Und das kriegt dann
2: schön Eisenbarren einmal reingehauen.
0: Ja, einmal also komplett rein, weil so kannst du es halt am besten aufnehmen. Und ich habe halt krass die ganze Zeit jetzt schon so Angst, dass man dann diesen Blutgeschmack im Mund dann hat.
2: So.
0: Weißt du, diesen Metallgeschmack. So, weißt du, so ein bisschen so...
2: Nasenbluten und so.
0: Naja, vielleicht könnt ihr ja mal von euren Erfahrungen sprechen. Also ich meine, mittlerweile habe ich kein Problem damit, eine Nadel reinzukriegen, aber ich habe irgendwie Angst vor diesen...
2: Ja, beim Blutspenden wird ja auch immer mein Eisenwert gemessen und der ist immer gut. Deswegen kann ich dir gar nicht erzählen, wie ist das... Ich habe immer sehr gutes Eisen, obwohl ich nicht kein Wasser trinke, nicht frühstücke, gar nichts
0: mache. Fleischgefüllte.
2: Also von daher, ja.
0: Schön für dich, aber du hast natürlich auch keinen kleinen Vampir, der unten gerade alles aus dir raussaugt.
2: In meinem Uterus, stimmt.
0: Ja, in
2: deinem
0: Uterus.
2: Da sitzt gerade niemand. Das vielleicht liegt es daran bei dir. Ja, gut, ich wünsche dir viel Erfolg. Kannst dir morgen berichten, wenn du überhaupt dann noch zur Arbeit kommst oder vielleicht wegen
0: oder
2: dieses
0: nicht,
2: Geschmackes im Mundes, musst du dich dann krank schreiben lassen.
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2: Es ist 8:30.
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0: Die Sonne scheint hier bei uns in der City, so starten wir doch gerne in den Mittwochmorgen. So bleibt es dann den ganzen Vormittag über jetzt gerade bei 12 Grad. Später zieht es leider zu, dann am Nachmittag könnte es auch wieder so ein bisschen regnen und das bei 18 Grad.
2: Dann gucken wir mal auf die Straßen, da braucht ihr länger. Heute auf der A1 Richtung Lübeck. Die Autobahn ist da gerade gesperrt und zwar zwischen Öhendorf und dem Kreuz Ost. Da hat heute Morgen ein Auto gebrannt, deswegen ist die Autobahn dicht. Es staut sich schon 5 Kilometer ab Mofleth. Die A24 ist noch mit dabei, Richtung Hamburg sind es 5 Kilometer ab dem Kreuz Ost und auf der A25 Richtung Hamburg, hier sind es 3 Kilometer ab Nettelnburg. Wenn ihr sonst noch irgendwo was sehen solltet, sagt gerne Bescheid. Ihr könnt entweder eine WhatsApp schicken oder ihr ruft einfach durch. Das geht beides unter der gleichen Nummer, der 040 48 001 97 1. Eine gute und sichere Fahrt wünschen wir euch. Und alles, was heute Morgen noch so wichtig ist, das hat Jakob für uns. Und da geht es vor allem um eure Arzttermine heute Morgen. Die könnten nämlich ausfallen und ihr könntet vor verschlossenen Türen stehen. Jakob, was ist denn da los?
14: Ja, unsere Bundesregierung will ja bei den Gesundheitsausgaben sparen und das finden viele Praxen nicht besonders cool. Mehrere Berufsverbände haben deswegen dazu aufgerufen, heute früh gegen diese neuen Reformen zu protestieren. Der Augenarzt Peter Galambos bei uns in Hamburg hat mir gesagt, worum es da eigentlich genau geht.
15: Es ist eine Gesundheitsreform für 2027 angekündigt, die aus unserer Sicht zu weniger Leistungen, zu weniger Terminen bei Haus- und Fachärzten, zu längeren Wartezeiten und zu weniger Zeit für ihre Behandlung führen wird. Wir finden diese Entwicklung sehr unschön und traurig und würden gerne gemeinsam mit unseren Patienten und Mitbürgern um bessere Lösungen kämpfen.

0: im Dialog mit der Politik.
1: Ja, einige Praxen können deswegen auch heute bis 10 Uhr zubleiben. Dann treffen sich heute Union und SPD und wollen über die nächsten großen Reformen reden. Da geht es ja unter anderem um sowas wie Pflege oder Gesundheit. Aber auch die Wirtschaft dürfte wieder Thema sein. Für die gute Stimmung haben sich einige Spitzenpolitiker gestern nochmal zu einer Spargeltour in Berlin getroffen, auf einem Boot. Und da ist natürlich auch CSU-Chef Markus Söder mit dabei gewesen. Und dann trainiert unsere Fußballnationalmannschaft ja gerade ganz doll im Basecamp in den USA. Einer hat da besonders viel zu tun, der Greenkeeper nämlich, der sich um den Rasen kümmern muss. Auch Sportdirektor Rudi Völler meint schon, also die Bedingungen sind für den Rasen jetzt nicht so optimal.
2: Ja, man braucht Wasser. Ne? Das ist ein Problem bei diesen Temperaturen dann schon nicht nur zum Trinken, sondern auch auf dem Platz. Und es wird ja gemacht. Die Leute hier, die geben sich unglaubliche Mühe.
1: Ja, hoffentlich bringt es dann auch was für unser erstes Spiel bei der WM. Das ist ja am Sonntag gegen Curaçao.
3: Danke dir.
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7: Guten Morgen.
8: Moin.
3: So, es ist eigentlich schon 3 Jahrzehnte her, aber trotzdem hängt Julia momentan irgendwie noch so in den 90ern fest, ne? Alles nur wegen eines Filmes.
7: Ja, der jetzt rausgekommen ist. Ich freue mich sehr. Erzähle ich euch gleich nach Ijel mit Think of Me und das hier ist Juste. Turn the lights off bei Energy.

0: Guten Morgen, Energies an, immer die besten neuen Hits, gleich nach Harry Styles für euch mit American Girls.
1: Es ist 2026, Julia, aber trotzdem, für dich sind gerade wieder die 90er, ne?
0: Definitiv.
1: Alles nur wegen eines Filmes, erzähl.
0: Ja, letzte Woche ist ja der neue Scary Movie Part 6 rausgekommen, richtig krass, 26 Jahre, nachdem der erste Film tatsächlich in die deutschen Kinos gekommen ist. Der ist ja genau 2000 in die Kinos gekommen, aber die ganzen Filme, die dort ja verarscht werden, sind ja von den 90ern.
1: Ja.
0: So, und auch ganz viele Musik, die da gespielt wird, ist ja auch alles nur in den 90ern passiert. Also für mich ist es auch irgendwie so ein 90er-Film irgendwie. Und wir sind ja auch mit dem groß geworden und ich bin irgendwie so hyped, den jetzt bald im Kino zu sehen, weil ich einfach gespannt bin, ob sie schaffen, diese Nostalgie, die wir ja verspüren, wenn wir schon diesen Trailer sehen, auch im ganzen Film irgendwie unterzubekommen. Ich sehe jetzt ganz, ganz viele Reels und TikToks irgendwie von Leuten, die dann auch nostalgisch werden und die ganzen ersten Scary-Movie-Filme jetzt alle einmal durchgeschaut haben. Und da ist mir auch wieder aufgefallen, es war schon ein gutes Jahrzehnt, oder?
1: Auf jeden Fall. Und für eure Portion Nostalgie haben wir natürlich auch noch was richtiges Gutes.
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0: Mittwochmorgen wünschen wir euch. Die Sonne scheint jetzt schon bei 12 Grad. Herrlich, oder? So ein Start in den Mittwochmorgen. Hier sind Julia und Richie.
1: Auf jeden Fall. Freuen wir uns. Freuen wir uns auch auf die Energy Good News, die du gleich für uns hast. Ausschließlich positive Nachrichten. Und jetzt freuen wir uns über diese Nummer hier. Hideaway von Kaiser bei Energy. Immer die besten. Und jetzt moin. Take me home.

0: Moin, ihr seid bei Energy. Gleich geht's hier noch Clock Clock mit Out of the Dark.
1: Es gibt gute Nachrichten für alle Swifties.
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1: Ja, wir konnten den Energy Star nämlich gestern auf der Premiere zum neuen Toy Story Film Teil 5 wiedersehen. Natürlich ist sie erstmal mit einem mega krassen Look da aufgelaufen, also schon so ein bisschen im Toy Story Style. Und von ihr kommt auch der neue Soundtrack vom Film, den sie selbst geschrieben hat. I Knew It, I Knew You heißt der. Und den hat sie natürlich auch direkt live am Piano performt.

0: drauf gab es auch noch eine extra Performance und die hat es auch richtig in sich. Und zwar You've Got a Friend in Me mit Randy Newman, ey.
1: Yeah, you've got a friend.
2: Nice.
0: Ja. Schöne Piano-Solo.
2: Mhm.
0: Oh. Es war auf jeden Fall richtig, richtig cool. Die Leute haben auch mega gejubelt.
2: Ja.
0: Und über den Film hat sie auch nur gute Worte verloren. Sie sagt, der Film ist ein absolutes Meisterwerk. Und es macht auf jeden Fall Vorfreude auf Toy Story 5. Zu sehen ist der, by the way, ab dem 19. Juni hier bei uns in Deutschland.
2: Yay! Wuhu! Freuen wir uns sehr drüber. Taylor Swift natürlich auch wieder ihre Finger mit im Spiel.
0: Natürlich.
2: Und wollen wir dann zusammen ins Kino gehen, oder?
0: Wenn du darauf Lust hast.
2: Können wir Lilly vielleicht mitnehmen, oder meinst du, ist sie zu jung?
0: Die darf ja noch keinen Fernseher gucken, du kennst mich.
2: Aber dann eben Kino geht doch.

0: Metal.
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2: Und gleich noch Kygo Khalid zusammen mit Griffin für euch. Save My Love hier direkt nach dem Update.
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5: Es ist kurz vor neun.
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7: Ja, es sieht heute auf jeden Fall richtig gut aus. Gerade so den Vormittag über ist richtig freundlich bei uns in der Stadt. Es scheint nämlich die Sonne jetzt bei 13 Grad. Es geht aber nachher auf jeden Fall noch hoch. 18 bekommen wir nämlich noch. Allerdings zieht es dann zum Nachmittag wieder zu und dann kann es auch noch ein bisschen regnen.
5: So, dann schauen wir mal auf die Straßen. Vorsicht bitte hier einmal auf der A25 Richtung Hamburg zwischen Nettelnburg und Neu-Allemöhe West. Da hat es gekracht. Hier ist noch nichts abgesichert. Dann haben wir noch die A1 Richtung Lübeck zwischen dem zwischen Öhendorf und dem Kreuz Ost ist nach einem Pkw-Brand die Autobahn gerade gesperrt. Dadurch staut es sich 5 Kilometer gerade ab dem Dreieck Südost. Und es staut sich auch auf der A7, und zwar Hannover Richtung Hamburg. Hier sind es 4 Kilometer gerade ab Heimfeld. Wenn ihr noch was seht, sagt gerne Bescheid. Ihr könnt eine WhatsApp schicken oder durchrufen. Die Nummer ist 040 48 001 97 1. Und bis dahin wünschen wir euch eine gute und sichere Fahrt. Dann hat alles Weitere, was für heute wichtig ist, Jakob. Und da sind die Temperaturen ja heute jetzt nicht ganz so heiß. Aber trotzdem müssen wir mal über Hitze bei uns in Hamburg reden.
8: Ach, denn beim neuen Hitzecheck der Deutschen Umwelthilfe schneiden wir gar nicht mal so schlecht ab. Ja, es werden auch bei uns immer mehr Flächen versiegelt. Aber wir sind eine der wenigen Städte in Deutschland, wo es extrem viel schattige Plätzchen gibt, weil wir eben hier so viel Natur haben. Barbara Metz von der Umwelthilfe sagt, das ist in anderen Städten nicht so gut. Der Trend, vor allem bei den Bäumen, der ist sehr krass.
9: Wir haben uns die letzten 7 Jahre angeschaut und da sehen wir, dass fast 1 Million Bäume aus den untersuchten 195 Städten verschwunden sind. Und das ist wirklich ein Alarmsignal.
8: Ja, sehr wenig Schatten und viel Beton gibt es vor allem so im Süden, in Städten wie Mannheim, Nürnberg und Freiburg. Dann will der neue Ministerpräsident in Baden-Württemberg, Cem Özdemir, dass es jetzt schnell neue Zahlen zu Stuttgart 21 gibt. Denn es wird ja berichtet, dass das Mega-Bahnhofsprojekt nochmal verschoben werden soll. Der SWR hat gemeldet, soll auch daran liegen, dass man gut 1 Kilometer Kabel falsch verlegt hat. Eröffnung soll jetzt ja nicht mehr 2030 sein, sondern vielleicht erst Ende 2031. Und dann geht heute in Berlin wieder die ILA los, die Internationale Luft- und Raumfahrtausstellung. Da werden in den nächsten Tagen ganz neue Flieger gezeigt, militärische Sachen und eben alles auch rund um neue Weltraumtechnik. Erstmal ist nur für Fachbesucher auf, wir Normalos dürfen dann am Wochenende hin. Das Problem ist nur, die Tickets sind alle schon weg. Rund um den Flughafen BER gibt es aber auf jeden Fall noch Plätze zum Planespotten, also wo man dann Fotos und Videos machen kann von den Starts und Landungen.
5: Danke dir, Jakob.
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6: Und hier sind Julia und Richie.
7: Guten Morgen.
11: Moin.
5: So, gleich gibt's wieder neue Musik beim Energy Soundcheck. Diesmal was von Ellie Goulding. Wie geil ist das denn?
7: Oh, geilo. Freue ich mich sehr drauf. Vorher noch Samba und Homebreaker. Felixine ist auch mit am Start. Und hier ist es Kaigo für euch. Save my love. 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

0: 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Wir starten gemeinsam in den Mittwochmorgen. 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
2: Manchmal sieht von außen ja alles perfekt aus, aber innen drin, da sieht es dann ganz anders aus. Und genau darüber singt Ellie Goulding jetzt in ihrem neuen Hit Black Prada Dress. Sie sagt selbst, der Song handelt von Selbstzweifeln, die sich schon ihr ganzes Leben begleiten. Nach der Trennung von ihrem Ex-Mann, einer neuen Beziehung und ihrem zweiten Kind verarbeitet sie jetzt diese Gefühle in neuer Musik und das wie nie zuvor. Im September erscheint auch ein komplettes neues Album von ihr, I Know Too Much wird es heißen. Und Ellie verspricht, so ehrlich hat sie sich noch nie gezeigt. Ja, und einen kleinen Beweis dafür liefert sie jetzt schon. Black Prada Dress gibt's jetzt schon vorab. Das ist ganz neue Musik von Ellie Goulding. 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
6: 9:30 Uhr.
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8: Schön sonnig ist es auf jeden Fall noch den ganzen Vormittag bei uns in Hamburg, jetzt bei 14 Grad. Später geht es dann noch hoch auf 18. Allerdings wird es nachher eher bewölkter und gegen späten Nachmittag gibt es sogar noch ein bisschen Regen.
6: So, dann schauen wir hier nochmal auf die Straßen, was noch so gerade so geht. Da müsst ihr ein bisschen aufpassen, auf der A7 Richtung Hamburg, also Flensburg Richtung Hamburg, zwischen dem Dreieck Nordwest und Stellingen hat es gekracht, hier ist noch nichts abgesichert. Es dauert länger auf der A1 und zwar in Hamburg Richtung Lübeck, 3 Kilometer hier ab dem Dreieck Südost. Die A7 ist auch hier bei den Staus mit dabei und zwar Hannover Richtung Hamburg, 4 Kilometer ab Heimfeld. Und das war's auch hier erstmal. Wenn ihr noch was habt, sagt gerne Bescheid. Ihr könnt eine WhatsApp schicken oder durchrufen. Eine WhatsApp-Sprachnachricht, die hat uns Rainer geschickt. Was gibt's denn?
9: Auf der A255 von Harburg kommend, Fahrt Richtung Stadteinwärts, steht auf dem Standstreifen wie immer ein Blitzeranhänger und zwar in dem Übergang zur von der A255 zur B75.
6: Perfekt, danke dir Rainer. 80 sind da erlaubt, also nicht schneller fahren. Wenn ihr sonst noch irgendwo was habt, 040 48 00 197 1. Alles weitere gibt's heute Morgen von Jakob und morgen geht's endlich los mit der Fußball-WM. Viele freuen sich da bestimmt auch schon aufs Public Viewing. Jakob, in Hamburg wird es gar nicht so einfach, da was Passendes zu finden, ne?
10: Ja, bei der EM vor 2 Jahren war auf dem Heiligen Geistfeld ja noch richtig was los. Zum Teil sind da bis zu 50.000 Fans gewesen. Aber in diesem Jahr sieht das leider anders aus. Die Veranstalter sagen nämlich, dass die Sicherheits- und Technikkosten mittlerweile so hoch sind, dass sich das nicht mehr rechnet. Dazu kommen dann halt noch die späten Anstoßzeiten. Zum Teil sind die Spiele ja wirklich erst mitten in der Nacht. Das Fanfest auf dem Heiligen Geistfeld fällt deswegen dieses Jahr ja komplett aus. Wer trotzdem so ein bisschen Public Viewing Feeling haben möchte, der findet zum Beispiel in Quickborn auf dem Rathausplatz was. Das ist nämlich Platz für rund 4.500 Leute und da werden in diesem Jahr zum ersten Mal alle Spiele unserer deutschen Nationalmannschaft auf 2 großen Leinwänden gezeigt. Dann nicht wundern, wenn ihr heute bei eurem Arzt oder eurer Ärztin nicht reinkommt, denn es wird mal wieder gestreikt. Einige Verbände haben dazu aufgerufen, weil sie mit der geplanten

0: Gesundheitsreform nicht so happy sind. Da soll ja auch für Praxen einiges gekürzt werden. Der Streik soll in den meisten Fällen dann heute aber nur bis 10 laufen. Und dann geht ja morgen die Fußball-WM der Männer los. Gestern haben unsere Frauen aber erstmal noch das letzte Quali-Spiel für ihre WM gehabt. Am Ende ist es ein 2:0 gegen Slowenien geworden. Und da ist unser Bundestrainer Christian Wück in der ARD natürlich total happy gewesen.
1: Die Mannschaft hat sich heute vorgenommen, einen Sieg einzufahren und 0 zu spielen. Und beides ist geglückt. Deswegen sind wir zufrieden. Und wir haben mit 16 Punkten von 18 eine fast perfekte Qualifikationsrunde gespielt. Und von daher gibt es wenig zu meckern.
0: Ja, heißt, nächstes Jahr ist dann Frauen-WM in Brasilien. Und da haben wir ja noch ganz gute Erinnerungen dran.
2: Danke dir.
3: Für euch geht's gleich weiter mit dem neuen Hit von Fastboy, Beautiful Life. Olivia Dean darf natürlich auch nicht fehlen. So easy, ganz entspannt, um in den Mittwoch zu starten. Und hier Bibi Rexha, New Religion, um kurz nach 9:30 bei Energy. 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
2: Moin.

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4: Guten Morgen, ihr seid bei Energy. Hier gibt's immer die besten neuen Hits. Also gleich zum Beispiel noch die 10 Hits am Stück. Freuen wir uns auf jeden Fall drauf. Und jetzt natürlich die...
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4: Ja, und da wird es heute spannend für die Zukunft von unserem Hafen. Die Köhlbrandbrücke, die soll ja ersetzt werden. Da steht er schon länger fest. Nur wie die neue Brücke aussehen soll, das ist noch ein Geheimnis. Heute wird es aber gelüftet, denn der Siegerentwurf für die Köhlbrandbrücke wird da vorgestellt. Ein bisschen was ist wohl schon durchgesickert. Vom Aufbau her wird sie der alten Brücke ähneln, aber sie soll wohl noch mal 20 Meter höher werden, damit auch die größeren Schiffe im Hafen anlegen können. Und auch deutlich massiver wird sie wohl werden, mit Windschutz und allem. Wie der Entwurf dann schlussendlich aussehen wird, das gibt es dann heute Vormittag schon im Rathaus. Da wird das Ganze präsentiert. Bleibt auf jeden Fall spannend.
6: Ja, und an alle, die heute zum Arzt gehen wollten. Heute können viele Arzt- und Psychotherapiepraxen geschlossen bleiben. Grund dafür ist das von der Bundesgesundheitsministerin eingeführte Reformgesetz zur Sanierung der gesetzlichen Krankenversicherung. Da wollen jetzt ganz viele Ärzte gegen angehen und halt streiken, denn viele von ihnen haben halt einfach Schiss, dass es negative Auswirkungen für Patienten geben könnte. Zum Beispiel längere Wartezeiten, weniger Sprechstundenzeiten und zunehmend weniger Praxen. Mhm. Wie viele Ärzte da jetzt heute wirklich mitmachen, ist jetzt noch ganz unsicher. Deswegen einfach vorher vielleicht einfach mal informieren oder anrufen, bevor ihr hingeht.
4: Und hier geht's los mit den 10 jetzt am Stück. Den Anfang macht Purple Disco Machine mit Beat of Your Heart.
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diesen Mittwoch. Schön, dass ihr da seid. Wir haben es 10 Uhr am Vormittag und machen weiter mit den 10 jetzt am Stück. Das passt doch gut zusammen. Da habe ich gleich für euch aktuelle Single von Temper City. Und jetzt gibt's Olivia Rodrigo. Ich bin's, Felina. Hi.

Und ganz genau dafür lieb ich TikTok. Manchmal tauchen da einfach Songs auf, die hätten wir wahrscheinlich so nicht auf dem Radar gehabt. Und dann gehen die da komplett viral und die sind halt einfach echt geil. Ihr habt einfach einen super guten Geschmack, kann man nicht anders sagen. Und da habe ich jetzt genau so ein Ding für euch. Auf TikTok komplett viral gegangen. Temper City mit Self-Aware. Habe ich jetzt für euch bei Energy immer die besten neuen Hits.

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5: Ja, und da sieht's heute Vormittag richtig schön aus. Die Sonne ist mit dabei, aktuell noch ein bisschen frisch, aber es wird noch ein Ticken wärmer. Wir kriegen heute bis zu 17, 18 Grad. Am Nachmittag soll's nur vielleicht wieder so ein bisschen gewittern und es könnte auch ansonsten ein bisschen regnen. Dann schauen wir auf die Straßen und da gibt's zwei Staus. Einmal auf der A1 Hamburg Richtung Lübeck, da steht die 3 Kilometer ab Stillhorn. Und auf der A7 Hannover Richtung Hamburg, 4 Kilometer Stau ab Heimfeld. Und wenn ihr noch mehr gesehen habt, dann immer gerne her damit. Schickt mir eine WhatsApp-Nachricht drüber oder ruft kurz durch. Die Nummer 040 48 001 97.1. Und dann gibt's jetzt noch alles, was in Hamburg heute wichtig ist. Ja, und da geht heute eine große Aktion gegen Schrotträder bei uns in Hamburg los. Überall stehen nämlich ziemlich ramponierte Räder rum. Und weil man manchmal gar keinen Platz mehr findet, das eigene Rad irgendwo abzustellen, soll dagegen jetzt was unternommen werden. Fahrräder, die schon länger ungenutzt wirken, wurden jetzt also markiert und werden nach 14 Tagen eingesammelt, wenn sie dann immer noch genauso unverändert da stehen. Los geht's heute in Hamburg-Mitte und dann werden peu à peu auch die anderen Stadtteile angegangen. Ja, und bei der NASA-Mission Artemis 3 fliegt jetzt wohl doch kein deutscher Astronaut mit ins All. Ja, es hieß es nämlich, dass das durchaus sein kann, aber jetzt soll stattdessen der Italiener Luca Parmitano als einziger Europäer mit dabei sein. Das ist schon so ein bisschen überraschend, weil zuletzt ein deutscher ESA-Astronaut als erster Europäer auf einer Mondmission mitfliegen sollte. Die Artemis 3 fliegt aber sowieso nicht zum Mond, sondern testet erstmal wichtige Abläufe in der Erdumlaufbahn für spätere Mondlandungen. Die ESA, also die Europäische Raumfahrtagentur, spricht trotzdem von einem großen Schritt für die Zusammenarbeit mit der NASA. Und morgen geht die Fußball-WM los. Das deutsche Team ist ja seit Anfang der Woche in ihrem Quartier in North Carolina und eigentlich ist alles super da, nur der Rasen, der macht so ein paar Probleme. Nach den ersten Trainingseinheiten sah der Rasen schon ziemlich ramponiert aus und deswegen hat der DFB auch extra seinen eigenen Greenkeeper einfliegen lassen. Der ist schon seit Wochen vor Ort und kümmert sich also jetzt um den Platz. Rudi Völler, der hat auch gesagt, das ist schon so ein Thema, aber er bleibt entspannt und sagt, die Bedingungen, die sind gut, gejammert wird nicht. Für die Nationalmannschaft soll das auf gar keinen Fall eine Ausrede sein. Los geht's ja damit. Dem ersten Spiel am Sonntag gegen Curaçao.

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2022 ist er für uns beim ESC angetreten und das lief nicht so dolle. Also typisch Deutschland beim ESC, letzter Platz geworden, Malik Harris. Aber der Song war eigentlich super, super schön. Der Typ ist super talentiert, hat eine krasse Stimme, spielt ganz viele Instrumente, macht das Ganze ganz oft mit so einer Loopstation, alles live auf der Bühne. Ich finde es wahnsinnig beeindruckend. Musik ist auch toll, hat sich eine künstlerische Pause genommen, aber ist jetzt wieder zurück. Weitermachen, halt auch eine richtig wichtige Botschaft, auch wenn es mal nicht so dolle läuft. Lie to Me läuft wieder richtig gut. Jetzt für euch bei Energy immer die besten neuen Hits.

schon wieder 11 Uhr an diesem Mittwochvormittag. Gut, dass ihr da seid. Hi, ich bin's, Felina. 10 jetzt am Stück. Gehen sofort weiter mit der aktuellen Single von Norma Jean Martini. Habe ich für euch in 10 Minuten. Und jetzt Kygo zusammen mit Khalid. Save My Love.

0: nach 11. Zeit, dass wir uns in Richtung Mittagspause begeben. Vielleicht nochmal kurz drüber nachdenken. Was gibt's denn da bei euch? Schneller Stopp am Dönerladen. Dann nehmt euch mal ein Beispiel an Norma Jean Martini. Kommt ja eigentlich aus New York, ist aber nach Deutschland gezogen und kann hier mittlerweile ganz guten Döner bestellen.
1: Hallo. Ich nehme einen Falafel-Teller. Ich bin vegan. Ich kann keine Sauce mit Milch haben. ich schmück dir alles. Alles die Salat, Spicy Chili Sauce, Erdnusssauce auch.
0: So ist doch mal ein wilder Döner. Und wilde Musik gibt's auch von ihr. Aktuelle Single Encore, jetzt bei Energy. Immer die besten neuen Hits.

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11: Mittwochvormittag, ich bin's Emily, schön, dass ihr mit am Start seid. Bei uns ist ja der Mittwoch mittlerweile ein ganz, ganz besonderer Tag mit leckerem Käse, euren Lieblingstopics und natürlich ganz viel Pizza. Ja, es ist wieder der Energy Pizza Mittwoch mit Mundwein. Ihr sagt uns einfach auf energy.de, wo ihr arbeitet und wie viele ihr im Team seid und dann bringen wir euch bis zu 20 leckere, frische Pizzen direkt auf die Arbeit. Benny, der hat sich auch angemeldet und ist jetzt auch bei mir in der Leitung. Hallo Benny.
12: Hi, grüß dich.
11: Ich habe gehört, du hast Bock auf Pizza. Ist das richtig?
12: Ja.
11: Sehr schön.
12: Auf jeden Fall.
11: Hast du denn irgendwie eine Lieblingspizza?
12: Oh, da gibt es ganz viele von. Ich mag ganz gern die Calzone. Die ist ganz, ganz außergewöhnlich, ja.
11: Und wo arbeitest du eigentlich?
12: Bei HK Baumaschinen. Das ist so eine Baumaschinenvermietung, Verkauf, ganz viele Standorte in Hamburg und jetzt, ich bin aktuell in Harburg.
11: Okay. Und wie viele seid ihr im Team?
12: Ich glaube ungefähr 11 Mann. Ja.
11: Okay. Dann würde ich sagen, gibt es für euch 20 Pizzen von Mundfein beim Energy Pizza Mittwoch.
12: Ja, geil. Vielen lieben Dank.
11: Sehr, sehr gern. Und ihr seid jetzt die Nächsten. Ihr könnt euch jetzt schnell anmelden auf energy.de und vielleicht sind wir auch schon nächste Woche bei euch.
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13: Ja, und das sieht eigentlich aktuell ganz schön aus draußen. Aktuell haben wir 17 Grad, wärmer wird's auch nicht und die Sonne ist mit dabei. Also heute eigentlich ein bisschen beständiger als gestern, aber trotzdem kann es vielleicht am Nachmittag nochmal ein bisschen gewittern und regnen. Das weiß man nie aktuell, aber grundsätzlich heute tendenziell eher ein sonniger Tag. Dann gucken wir noch schnell auf die Straßen und da gibt's einen Stau auf der A7. Hannover Richtung Flensburg, da steht ihr 4 Kilometer ab Heimfeld. Und wenn ihr noch mehr gesehen habt, dann immer gerne her damit. Schickt mir eine WhatsApp-Nachricht drüber oder ruft kurz durch. Die Nummer ist die 040 48 001 97 1. Und dann gibt's jetzt noch alles, was in Hamburg heute wichtig ist. Ja, und da geht heute eine große Aktion gegen Schrotträder bei uns in Hamburg los. Überall stehen nämlich ziemlich ramponierte Räder rum und weil man manchmal gar keinen Platz mehr findet, das eigene Rad irgendwo abzustellen, soll dagegen jetzt was unternommen werden. Fahrräder, die schon länger ungenutzt wirken, wurden jetzt also markiert und werden nach 14 Tagen eingesammelt, wenn sie dann immer noch genauso unverändert da stehen. Los geht's heute in Hamburg Mitte und dann werden peu à peu auch die anderen Stadtteile angegangen. Ja, und bei der NASA-Mission Artemis 3 fliegt jetzt wohl doch kein deutscher Astronaut mit ins All. Ja, es hieß es nämlich, dass das durchaus sein kann, aber jetzt soll stattdessen der Italiener Luca Parmitano als einziger Europäer mit dabei sein. Das ist schon so ein bisschen überraschend, weil zuletzt ein deutscher ESA-Astronaut als erster Europäer auf einer Mondmission mitfliegen sollte. Die Artemis 3 fliegt aber sowieso nicht zum Mond, sondern testet erstmal wichtige Abläufe in der Erdumlaufbahn für spätere Mondlandungen. Die

ESA, also die Europäische Raumfahrtagentur, spricht trotzdem von einem großen Schritt für die Zusammenarbeit mit der NASA. Und morgen geht die Fußball-WM los. Das deutsche Team ist ja seit Anfang der Woche in ihrem Quartier in North Carolina und eigentlich ist alles super da, nur der Rasen, der macht so ein paar Probleme. Nach den ersten Trainingseinheiten sah der Rasen schon ziemlich ramponiert aus und deswegen hat der DFB auch extra seinen eigenen Greenkeeper einfliegen lassen. Der ist schon seit Wochen vor Ort und kümmert sich also jetzt um den Platz. Rudi Völler, der hat auch gesagt, das ist schon so ein Thema, aber er bleibt entspannt und sagt, die Bedingungen, die sind gut, gejammert wird nicht. Für die Nationalmannschaft soll das auf gar keinen Fall eine Ausrede sein. Los geht's ja damit. Mit dem ersten Spiel am Sonntag gegen Curaçao.

0: noch mal schnell im Büro im Tippspiel mitmachen. Wer wird denn Weltmeister? Naja, falls ihr so wenig Ahnung habt wie ich, dann hört mal jetzt ganz genau zu, Jakob. Aha. Von Energy am Morgen. Da gibt es nämlich wissenschaftliche Berechnungen.
1: Richtig, die haben noch mal nachgeschaut und haben sich die einzelnen Wahrscheinlichkeiten angeguckt, wie, wo, welches Team irgendwo hinkommen könnte. Und die sagen jetzt, Spanien wird Weltmeister, Argentinien wird Vize und England könnte Dritter werden.
0: Wow.
1: Und jetzt fragen wir uns, aber wo sind wir denn?
0: Naja,
1: also unsere Chancen stehen jetzt gar nicht mal so gut, nur bei 5%, dass wir Weltmeister werden könnten. Noch über 60% ist eher wahrscheinlich, dass wir es immerhin ins Achtelfinale

0: schaffen. Also das wäre schon mal...
1: Gruppenphase schaffen.
0: Gruppenphase bestanden. Ja. Das haben wir bei den letzten zwei WMs nicht geschafft. Das wäre schon ein ganz großer Erfolg für uns. Und ansonsten, ja, mal gucken, wo wir dann am Ende landen.
1: Immerhin 3 Spiele, sage ich dir.
0: Ja, mindestens 3 Spiele, also beziehungsweise 4, 5 haben wir. Und das ist doch schon mal die halbe Miete.
1: So machen wir es doch.
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0: so eine der Bands, die das deutsche Musikgame mal komplett auf den Kopf gestellt haben. Und zwar jedes Mal wieder. Immer wenn sie einen Song rausbringen, denke ich, ja, so kann man es natürlich auch machen. Und das ist einfach Deichkind, die 2012 dafür gesorgt haben, dass Leider Geil zum Jugendwort des Jahres wurde. Mit diesem Hit hier hören wir uns jetzt an bei Energy. Leider Geil von Deichkind.
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Mittwochmittag und da habe ich gleich für euch drei mega talentierte Girls. Zum Glück alle zusammen in einer Band. Können wir also hier gleich hören. Flow in so 10 Minuten. Jetzt Samba in den Zähnen am Stück und ich bin Felina. Hi.

Als Millennial kann ich sagen, ja, natürlich denke ich sehr oft über mich selber, das sieht nicht gut aus. Also das hast du blöd angezogen, die Frisur sitzt nicht, das Make-up ist schlecht und dein Körper und überhaupt. Das ist ja einfach so dolle drin in mir. Und ganz selten schaffe ich es dann trotzdem mal, über mich selber zu denken, nee doch, heute hast du es gut gemacht, heute sieht ganz hübsch aus. Und genau in den Momenten denke ich doch dann als allernächstes schon wieder, das darf ich ja nicht, darf mich ja selber nicht schön finden. Und genau dagegen, finde ich sehr gut, geht eine Band aus UK vor, Flow, sind drei Mädchen aus Großbritannien und die sagen, doch, ihr dürft das mal selber über euch denken. Leak It, die aktuelle Single, jetzt bei Energy, mal die besten neuen Hits.

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2: Gleich 1:30, das Update hat Finn für uns.
3: Ja, und da sieht es heute so ein bisschen schöner aus als gestern, auch ein Ticken wärmer. Wir kriegen heute bis zu 18 Grad, die haben wir auch schon erreicht. Und jetzt vor allem so, ja, vormittags, mittags, da ist die Sonne schön mit dabei. Am Nachmittag kann es dann auch wieder so ein bisschen gewittern, aber auch nur kurz. Es soll jetzt heute eigentlich nicht den ganzen Nachmittag durchregnen oder so. Vielleicht mal ein kurzer Schauer oder eben Gewitter und danach auch wieder ein bisschen schöner. Dann schauen wir auf die Straßen. Da gibt es nach wie vor den Stau auf der A7. Da steht hier mittlerweile 5 Kilometer. Ab Heimfeld, wenn ihr Richtung Flensburg unterwegs seid. Und wenn ihr noch mehr gesehen habt, dann immer gerne her damit. Schickt mir eine WhatsApp-Nachricht drüber oder ruft kurz durch. Die Nummer ist die 040 48 001 97 1.
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3: Ja, und ich hoffe, dass ihr heute Morgen nicht irgendwie Richtung Arzt unterwegs wart und am Ende dann vor verschlossenen Türen standet. Denn heute Vormittag wurde bei einigen Praxen protestiert und deswegen hatten die auch eine bestimmte Zeit lang zu. Die Bundesregierung, die versucht ja gerade überall zu sparen und deshalb soll es auch eine Gesundheitsreform geben. Die Ärztinnen und Ärzte, die befürchten da nichts Gutes. Ihrer Meinung nach könnte das zu längeren Wartezeiten, weniger Leistungen und einem Aufnahmestopp von Patienten führen. Der Hamburger Hausarzt Dr. Rutkowski hat heute Morgen auch bei dem Protest mitgemacht und mir gesagt, was er sich dadurch erhofft.
4: Unser Wunsch ist, dass letzten Endes einfach ein Verständnis in der Bevölkerung sich bildet, dass diese Gesetzgebung so nicht angenommen werden sollte und dass da einfach eine durchdachte Reform notwendig ist.
3: Hintergrund ist ein Sparpaket, das die gesetzlichen Krankenkassen um mehr als 16 Milliarden Euro entlasten soll. Ja, und dann startet in Bonn heute ein Prozess um einen geplatzten Maskendeal aus der Pandemiezeit. Ein Unternehmen bei uns in Hamburg fordert fast 500 Millionen Euro vom Bund und sagt, dass es damals Absprachen mit dem damaligen Bundesgesundheitsminister Spahn gab. Sein Ministerium sagt aber, dass es da nie einen gültigen Vertrag gab. Und wer dieses Jahr in den Urlaub fliegen möchte, der könnte plötzlich den Geruch von Fastfood in der Nase haben. Eurowings bringt nämlich den Döner zurück ins Bordbistro. Das sogenannte Fladenbrot-Döner-Style, so heißt es, mit Hähnchenfleisch, Salat und Käse, kostet 6,90 Euro und wird nur auf längeren Flügen serviert. Knoblauch gibt's aber nicht, darauf wurde ganz bewusst verzichtet. Eurowings hatte das vor 6 Jahren schon mal, also so ein Döner im Angebot. Und weil jetzt, wo viele danach gefragt hatten, ist er jetzt wieder zurück. Die Airline ist doch nicht die einzige, die das anbietet. Auch bei der türkisch-niederländischen Airline Corendon kann man sich bei dem Flug zwischen Deutschland und der Türkei einen Döner bestellen.

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Eras Tour hat sie unter anderem neben Sabrina Carpenter Support für Taylor Swift gespielt, Gracie Abrams. Außerdem ist sie zusammen mit dem Schauspieler Paul Mescal. Sie ist auch mit Taylor natürlich befreundet, ist ja ganz klar. Also richtig drin im Promi-Game und sie bringt neue Musik raus. Diesen Sommer kommt ein neues Album, Daughter from Hell, und daraus hören wir jetzt Hit the Wall bei Energy, immer die besten neuen Hits.

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1: Happy Mittagspause, da ist es doch 13 Uhr und wir machen hier weiter in den 10 Hits am Stück. Gleich mit der aktuellen Single von Michael Schulte, die heißt Lovesick, hören wir uns an. Und jetzt Alex Warren mit Fever Dream. Ich bin's, Felina. Hi.

Wow, was in dem Song alles passiert, oder? Pitbull und Neo gerade, ihr hört Energy und wir machen weiter mit ganz neuer Musik von Michael Schulte, Lovesick. Und da beschreibt er erstmal ein richtig heftiges Fieber, das er spürt. Ihm ist 100 Grad heiß, oh mein Gott, aber das alles nur wegen der Liebe. Weil er sich so dolle verliebt hat, fühlt er sich eben liebeskrank. Jetzt für euch bei Energy mal die besten neuen Hits.

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11: Im Studio Dirk Justus. Ärzte protestieren heute bundesweit gegen die Sparpläne der Bundesregierung. Sie warnen vor längeren Wartezeiten und weniger Vorsorgeangeboten für Patienten. Gleichzeitig beraten die Gesundheitsminister von Bund und Ländern in Hannover über die Zukunft unseres Gesundheitssystems. Reformen? Ja, aber wie? Darum geht's heute Abend im Kanzleramt bei einem Spitzentreffen mit Regierung, Gewerkschaften und Wirtschaftsverbänden. Auf dem Tisch liegen die Reformpläne zu den Themen Steuern, Arbeit, Soziales und Bürokratieabbau. Die Städte in Deutschland lassen in Sachen Hitzeschutz zu wünschen übrig. Zu diesem Schluss kommt eine Auswertung der deutschen Umwelthilfe. Demnach wurden seit 2018 mehr als 900.000 schattenspendende Bäume gefällt. Am besten kommen noch Kiel und Wuppertal weg. Nach dem Einreisewirbel um einen WM-Schiedsrichter erheben die USA schwere Vorwürfe gegen den Somalier. Omar Atan soll wegen angeblicher Kontakte zu mutmaßlichen Mitgliedern terroristischer Organisationen die Einreise verweigert worden sein, heißt es. Er weist das zurück.

0: 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Vielleicht so?
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0: Nach Mario Kart oder so? 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It's

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Rider mit einer virtuellen Band. Und nein, ich meine damit nicht irgendjemand ist auf Fortnite und hat da irgendein Dance-Event. Und ich rede auch nicht von TikTok, ich rede von den Gorillas. Die gibt's jetzt hier für euch bei Energy mit Feel Good Incorporated. Denn dieses ganze Ding, diese Band, besteht aus Comicfiguren, die gar keine echten Gegenspieler haben, so aus dem echten Leben, die dann gezeichnet wurden, sondern das haben sich einfach nur zwei Künstler zusammen ausgedacht. Und einer davon ist zum Beispiel der Sänger von der Rockband Blur. Ja, klar, warum denn nicht? So, und so ist diese Musik entstanden. Unfassbar für mich. Jetzt für euch bei Energy, die Gorillas.

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1: Wir haben es 14 Uhr, rein geht's in den, was haben wir denn heute überhaupt? Mittwochnachmittag. Schön, dass ihr da seid. Ich bin's, Felina. Nicht so, dass ich das heute schon dreimal gesagt hätte. Nee, aber wir haben's rausgefunden. Gleich geht's weiter in den 10 Hits am Stück mit Christus und Randy und jetzt Teddy Swims.

War alles viel besser? Naja, also ich finde, das ist so teilweise wahr. Vielleicht nicht alles, aber einiges war irgendwie schon cooler, oder? Anderes ist dafür jetzt umso besser geworden. Aber trotzdem darf man die guten alten Tage auch mal abfeiern. Macht Crystal Serenity jetzt für euch bei Energy. Immer die besten neuen Hits, ist nämlich seine aktuelle Single.

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5: 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Das Update hat Finn für uns.
6: Bislang noch richtig schön draußen. Aktuell haben wir 18 Grad. Die Sonne scheint, also alles wunderbar. Es könnte aber rein theoretisch sein, dass es am Nachmittag noch mal ein bisschen gewittern soll. Aber bis dahin auf jeden Fall ein sehr schöner Tag heute. Dann der Blick auf die Straßen. Vorsicht da einmal auf der A1 Hamburg Richtung Lübeck. Im Kreuz Ost in der Überleitung zur A24 Richtung Schwerin steht ein kaputtes Auto. Und dann haben wir noch ein paar Staus auf der A1 einmal Lübeck Richtung Hamburg. 3 Kilometer steht der da Billstedt und auf der A7 dauert es auch länger. Hannover Richtung Flensburg, 4 Kilometer stockender Verkehr ab Waltershof. Und wenn ihr noch mehr gesehen habt, dann immer gerne her damit. Schickt mir eine WhatsApp-Nachricht rüber oder ruft kurz durch. Die Nummer ist die 040 48 001 97 1.
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6: Ja, und ich hoffe, dass ihr heute Morgen nicht irgendwie Richtung Arzt unterwegs wart und am Ende dann vor verschlossenen Türen standet. Denn heute Vormittag wurde bei einigen Praxen protestiert und deswegen hatten die auch eine bestimmte Zeit lang zu. Die Bundesregierung, die versucht ja gerade überall zu sparen und deshalb soll es auch eine Gesundheitsreform geben. Die Ärztinnen und Ärzte, die befürchten da nichts Gutes. Ihrer Meinung nach könnte das zu längeren Wartezeiten, weniger Leistungen und einem Aufnahmestopp von Patienten führen. Der Hamburger Hausarzt Dr. Rutkowski hat heute Morgen auch bei dem Protest mitgemacht und mir gesagt, was er sich dadurch erhofft.
7: Unser Wunsch ist, dass letzten Endes einfach ein Verständnis in der Bevölkerung sich bildet, dass diese Gesetzgebung so nicht angenommen werden sollte und dass da einfach eine durchdachte Reform notwendig ist.
6: Hintergrund ist ein Sparpaket, das die gesetzlichen Krankenkassen um mehr als 16 Milliarden Euro entlasten soll. Ja, und dann startet in Bonn heute ein Prozess um einen geplatzten Maskendeal aus der Pandemiezeit. Ein Unternehmen bei uns in Hamburg fordert fast 500 Millionen Euro vom Bund und sagt, dass es damals Absprachen mit dem damaligen Bundesgesundheitsminister Spahn gab. Sein Ministerium sagt aber, dass es da nie einen gültigen Vertrag gab. Und wer dieses Jahr in den Urlaub fliegen möchte, der könnte plötzlich den Geruch von Fastfood in der Nase haben. Eurowings bringt nämlich den Döner zurück ins Bordbistro. Das sogenannte Fladenbrot-Döner-Style, so heißt es, mit Hähnchenfleisch, Salat und Käse, kostet 6,90 Euro und wird nur auf längeren Flügen serviert. Knoblauch gibt's aber nicht, darauf wurde ganz bewusst verzichtet. Eurowings hatte das vor 6 Jahren schon mal, also so ein Döner im Angebot. Und weil jetzt wohl viele danach gefragt hatten, ist er jetzt wieder zurück. Die Airline ist doch nicht die einzige, die das anbietet. Auch bei der türkisch-niederländischen Airline Corendon kann man sich bei dem Flug zwischen Deutschland und der Türkei einen Döner bestellen.

0: 26 Grad und Sonnenschein. 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

0: wenn ihr so Sternzeichenbeschreibungen lest, dass das zu euch passt oder seht ihr das ganz anders? Wollte ich natürlich auch wissen im exklusiven Energy-Interview von Sängerin Austies. Sie ist erster Tag Jungfrau, also hätte ja auch noch fast ein Löwe werden können. Und sie sagt:
1: The worst of the Virgo and the worst of the Leo. I'm like, I love attention and I get super anal about like things being the right way, but I'm also really messy myself. It's like I'm a nightmare.
0: No, you're not. Also sie sagt, sie ist die schlimmste Version aus Löwe und Jungfrau gemischt. Sie liebt die Aufmerksamkeit, die die Löwen wollen. Sie will aber auch, dass alles immer genauso läuft, wie sie es möchte, wie bei Jungfrauen eben. Und sie ist deswegen vielleicht ein bisschen ein Albtraum. Ich sage nein, ist sie nicht. Sie macht wundervolle Musik. 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Und wenn ihr mehr von Austies wollt, ja, dann bleibt ihr doch dran. The Art of Letting Go, ihre aktuelle Single jetzt bei Energy. 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

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Hello, Energy ist an mit mir, Emily. Schönen Mittwochnachmittag. Ich habe hier gleich die neue Single von Moss Kenner am Start. Gibt's in ungefähr 10 Minuten. Weiter geht's jetzt erstmal mit Tiffany Harris.

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1: Weiter geht's mit Moss Kenner und ich habe gerade was ganz Tolles über ihn erfahren. Seine größte Inspiration ist einfach Ikonen Amy Winehouse. Ja, er hat sogar ein Tattoo, das ihn an sie erinnert. Ich lieb's, wenn Männer Frauen als Vorbild haben. Ist das nicht toll? Wir hören ihn jetzt mit Rhythm Unknown bei Energy. Immer die besten neuen Hits.

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10: Im Studio Lisa Schwarzkopf. Reformen, ja. Aber wie? Darum geht's heute Abend im Kanzleramt bei einem Spitzentreffen mit Regierung, Gewerkschaften und Wirtschaftsverbänden. Auf dem Tisch liegen die Reformpläne zu den Themen Steuern, Arbeit, Soziales und Bürokratieabbau. Ärzte protestieren heute bundesweit gegen die Sparpläne der Bundesregierung. Sie warnen vor längeren Wartezeiten und weniger Vorsorgeangeboten für Patienten. Gleichzeitig beraten die Gesundheitsminister von Bund und Ländern in Hannover über die Zukunft unseres Gesundheitssystems. Die Lage in Nahost bleibt angespannt. Nach dem Abschuss eines US-Hubschraubers während einer Patrouille in der Straße von Hormus hat die US-Armee erneut den Iran angegriffen. Die iranischen Revolutionsgarden flogen daraufhin einen Drohnenangriff auf einen US-Stützpunkt in Bahrain. Nach dem Einreisewirbel um einen WM-Schiedsrichter erheben die USA schwere Vorwürfe gegen den Somalier. Omer Artan soll wegen angeblicher Kontakte zu mutmaßlichen Mitgliedern terroristischer Organisationen die Einreise verweigert worden sein, heißt es. Er weist das zurück.

0: Schön, dass ihr mit am Start seid. Energy ist an. Ich bin's, Emily, und in letzter Zeit sehe ich wirklich überall Videos von Motto-Partys. Mal wird sich in den 2000ern angezogen, mal wie Lieblingskindheitshelden und manchmal reist man einfach direkt zurück in die 90er Jahre. Und falls bei euch die nächste 90s-Party ansteht, haben wir die perfekte Playlist für euch.
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schönen Mittwoch. Energy läuft bei euch mit mir, Emily. Ja, wir sind mittendrin in euren 10 Hits am Stück. Wir machen ja auch gleich weiter mit einem TikTok-Hit. Kennt ihr alle sicherlich. Vorher hören wir noch Olivia Rodrigo mit Drop Dead.

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1: Energy's an und der nächste Song, den habt ihr bestimmt schon mal bei TikTok gehört. Der geht ja gerade da total viral, ist so ein bisschen rockig, alternativ, wie aus den 2000ern. Ich feiere den auch auf jeden Fall. Self-Aware gibt's jetzt hier von Tampa City immer die besten neuen Hits.

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2: Im Studio Lisa Schwarzkopf. Reformen, ja, aber wie? Darum geht's heute Abend im Kanzleramt bei einem Spitzentreffen mit Regierung, Gewerkschaften und Wirtschaftsverbänden. Auf dem Tisch liegen die Reformpläne zu den Themen Steuern, Arbeit, Soziales und Bürokratieabbau. Ärzte protestieren heute bundesweit gegen die Sparpläne der Bundesregierung. Sie warnen vor längeren Wartezeiten und weniger Vorsorgeangeboten für Patienten. Gleichzeitig beraten die Gesundheitsminister von Bund und Ländern in Hannover über die Zukunft unseres Gesundheitssystems. Die Lage in Nahost bleibt angespannt. Nach dem Abschuss eines US-Hubschraubers während einer Patrouille in der Straße von Hormus hat die US-Armee erneut den Iran angegriffen. Die iranischen Revolutionsgarden flogen daraufhin einen Drohnenangriff auf einen US-Stützpunkt in Bahrain. Nach dem Einreisewirbel um einen WM-Schiedsrichter erheben die USA schwere Vorwürfe gegen den Somalier. Omar Artan soll wegen angeblicher Kontakte zu mutmaßlichen Mitgliedern terroristischer Organisationen die Einreise verweigert worden sein, heißt es. Er weist das zurück.

0: Energy läuft bei euch immer die besten neuen Hits. Shane Michael Booth. Sagt euch der Name was? Ja, wahrscheinlich nicht. Ihr kennt ihn alle sicherlich besser als Somber. Somber, der ist gerade erst 20 Jahre alt und gehört zu den spannendsten Indie-Pop-Newcomern überhaupt. Vor ungefähr 5 Jahren hat er ja seine erste Single online gestellt. Die Leute haben seine Stimme geliebt, seine Texte vor allem. Ja, und der Rest ist eigentlich Geschichte. Mittlerweile ist Somber regelmäßig in den Charts zu finden, begeistert Fans auf der ganzen Welt. 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
1: Endlich Feierabend und auf eurem Weg nach Hause gibt es natürlich die 10 Hits am Stück. Gleich noch neue Musik von Alok und Khaled. Vorher geht's weiter mit Olivia Dean und So Easy to Fall in Love. Ich bin's, Emily. Moin!

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12: Im Studio Lisa Schwarzkopf. Die Gesundheitsminister von Bund und Ländern beraten heute und morgen über die Zukunft unserer Gesundheitsversorgung. Die Bundesregierung will unter anderem steigende Krankenkassenbeiträge bremsen. Ärzte befürchten dadurch finanzielle Einbußen. Verbände und Gewerkschaften haben zu Demos aufgerufen. Wie macht sich Deutschland fit für die Zukunft? Im Kanzleramt geht's heute Abend um die ganz großen Reformen. Die Regierung berät mit Gewerkschaften und Wirtschaftsverbänden über Ideen. Es geht um Arbeit, Soziales, Steuern und Bürokratieabbau. In Nordirlands Hauptstadt Belfast sind ausländerfeindliche Proteste eskaliert. Dazu aufgerufen hatten rechtsextreme Aktivisten nach einem Messerangriff, für den ein Migrant aus dem Sudan verantwortlich gemacht wird. Maskierte zündeten Autos und Häuser an, die Feuerwehr musste Bewohner retten. Fast wie im Film Catch Me If You Can. In Kanada soll ein ehemaliger Air Canada-Pilot

jahrelang Passagierjets geflogen sein, ohne die nötige Kapitänslizenz. Er wurde festgenommen. Laut Ermittlern war er auf mehr als 900 In- und Auslandsflügen als Kapitän im Einsatz.

Energy läuft bei euch und mit diesem Auftritt hat wirklich niemand gerechnet. Immer die besten neuen Hits, ich bin's Emily. Und ja, es ist mal wieder ein toller Tag, ein ganz, ganz guter Tag für alle Swifties. Letzte Nacht war ja die Premiere des neuen Toy Story 5 Films. Mit auf dem roten Teppich natürlich die Stars des Films wie Tom Hanks, Tim Allen. Aber dann gab es noch eine ganz, ganz große Überraschung. Taylor Swift war einfach am Start. Die Sängerin war da, um ihren neuen Song für den Film zu präsentieren und hat dann auch tatsächlich I Knew It, I Knew You live performt.

so schön. Ich liebe dieses Lied. Danach wurde es auch nochmal richtig emotional. Taylor stand dann plötzlich gemeinsam mit dem legendären Komponisten Randy Newman auf der Bühne und sang das ikonische Toy Story Lied You Got a Friend in Me.

0: Ich habe so Gänsehaut bekommen. Ich liebe diese Version. Leute, schaut es euch an. Und ich brauche diese Version vom Song unbedingt auf allen Streaming-Plattformen. Ich muss es Tag und Nacht hören. Ich lieb's.
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2: Hallo, hallo, ich bin's Emily. Schön, dass ihr mit am Start seid. Wir sind mittendrin in euren 10 Hits am Stück. Ich habe jetzt ganz tolle Musik aus Großbritannien am Start von einer Girl Group. Vorher hören wir noch Turn the Lights Off von Juiced.

0: Mega berühmt und jetzt haben sie es auch endlich international geschafft. Die Rede ist von Stella, Renee und Georgia oder vielleicht wie ihr die kennt, Flo. Wir hören sie jetzt hier zusammen mit ihrer neuesten Nummer Leak It. Immer die besten neuen Hits bei Energy.
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4: Einen fantastischen Feierabend wünsche ich euch. Freue mich, dass ihr mit dabei seid. Eine

0: Und schon heute bei uns. Weltmeisterliche 100 Euro geht's hier gleich für euch zu gewinnen, wenn ihr folgende Frage richtig beantwortet.
1: Eine Halbglatze hat 5000 Haare. Wie viele Haare hat dann eine ganze Glatze?
0: Aha, also eine Halbglatze hat also 5000 Haare. Wie viele Haare hat dann eine ganze Glatze? Das wollen wir von euch wissen. Und wenn ihr das raus habt, dann holt ihr euch 100 Euro. Und zwar unter folgender Telefonnummer. Bitte schon mal notieren. 0137 90 30 200, 0137 90 30 200, 50 Cent aus allen deutschen Netzen. Damit könnt ihr mitspielen und mit Leitung 2 geht's dann gleich hier rein ins Studio. Vorher gibt's noch ein paar Regeln.
2: Mitmachen bitte ab 18, an Minderjährige werden keine Gewinne ausgezahlt. Jeder Anruf kostet 50 Cent aus allen deutschen Netzen. Bitte darauf achten, dass nicht jeder Anruf, der Kosten produziert, auch automatisch ins Studio gelangt. Gewinnchancen im Leitungsspiel 1 zu 200.000. Parallel dazu kann die Redaktion jederzeit ausgewählte Anrufer per Zufallsprinzip direkt ins Studio durchstellen. Die Teilnahmebedingungen sind auf cashquiz.de zu finden. Dort sind dann später auch alle Lösungen und Gewinner notiert und ein Spiel dauert maximal bis Sendungsende.
0: Ja, vielen Dank dafür und wir wiederholen da nochmal die Frage.
1: Eine Halbglatze hat 5000 Haare. Wie viele Haare hat dann eine ganze Glatze?
0: Ja, und wer raus hat, was da eigentlich rauskommt, dann bitte anrufen. 0137 90 30 200. 50 Cent aus allen deutschen Netzen. 0137 90 30 200. Es geht um 100 Euro. Und Leitung 2 ist auch schon aktiv. Mit der geht's dann direkt rein zu uns ins Studio, ohne Umwege. Und er hat den Weg auch gefunden. Ohne Umwege ist er hier gelandet, der Mirko.
3: Ja, Hallöchen, ich zähle meine Haare gerade noch.
0: Ach so, du bist noch ein bisschen, du bist noch am Zählen. Oh Mann, oh Mann, oh Mann. Ja, liebe Leute, also wenn ihr es raus habt, 100 Euro. Kurze Frage noch. Wann ist denn das Geld auf dem Konto, wenn man jetzt hier gewinnt?
3: Heute Abend noch per Echtzeitüberweisung. Garantiert geht's heute noch raus.
0: Ist nicht dein Ernst, oder?
4: Doch, doch, so machen wir das.
0: Heute Abend? Also vor dem Anpfiff des Eröffnungsspiels?
3: Auf jeden Fall.
0: Fantastisch. Dann muss es jetzt nur noch hier klingeln und dann gibt es das Geld unter der 0... Ach, brauch ich die Nummer gar nicht mehr sagen. Ja, hallo, wer ist denn dran?
5: Hallo?
6: Hallo?
0: Ja, wer ist denn da in Leitung 2?
6: Hallo, hier ist Laura.
0: Mensch, Laura.
3: Laura.
0: Vom Chance-Button ausgewählt. Was hast du raus, liebe Laura?
6: Und, was ist die Antwort? Mein Sohn wusste es nämlich direkt.
7: Eine ganze Klasse hat keine Haare.
0: Mit Unterstützung der Mama, das stimmt. Unser Spielechef kann das bestätigen. 100 Euro für dich, für euch. Bitte ganz kurz dranbleiben, okay?
6: Okay.
0: Dann schönen Abend noch und wir starten gleich mal in die nächste Runde.
3: Auf jeden Fall.
0: Und da geht's auch nochmal um 100 Euro.
3: So machen wir das.
0: Und da geht's um folgende Frage.
1: Ein Mann geht in die Stadt. Es kommen ihm 3 Hunde und 4 Frauen mit jeweils 4 Kindern entgegen. Wie viele Beine gehen in die Stadt?
0: Ein Mann geht in die Stadt. Es kommen ihm 3 Hunde und 4 Frauen mit jeweils 4 Kindern entgegen. Wie viele Beine gehen in die Stadt? Das wollen wir von euch wissen. Runde 2 ist gestartet. Leitung 2 ist schon wieder aktiv. Die nächsten 100 Euro auch heute aufs Konto unter folgender Nummer. 0137 90 30 200. 50 Cent aus allen deutschen Netzen. 0137 90 30 200. Wie viele Beine gehen also in die Stadt? Wenn ihr es raus habt, dann kommt zu uns. Aber macht's besser als Yannick, der war nämlich in einer anderen Sendung schon mal mit dabei und wusste es leider nicht richtig.
2: Wie viele Beine gehen denn nun in die Stadt?
8: 52 Beine.
2: Yannick, du hast alles zusammengezählt, ja?
8: Ja, ja, klar.
2: Ja, so klar ist es dann leider doch nicht.
0: Nee, das ist leider nicht so klar. Das stimmte leider nicht damals. Die 52 können wir so natürlich nicht stehen lassen. Wir starten nochmal, oder?
3: Ja, auf jeden Fall. Wir verdoppeln aber. Wir gehen auf 200 Euro.
0: Ach so.
3: Ja, klar. Ja,
0: das ist wirklich weltmeisterlich hier heute, hör mal.
3: Ja, machen wir doch.
0: Noch vor dem Anpfiff des ersten Spiels. 200 Euro. 0137 90 30 200. Warum konnte die Antwort nicht stimmen, die wir eben gehört haben? Habt ihr es richtig raus? 0137 90 30 200. 50 Cent aus allen deutschen Netzen. Ein Mann geht in die Stadt. Es kommen ihm 3 Hunde und 4 Frauen mit jeweils 4 Kindern entgegen. Wie viele Beine gehen in die Stadt? Wer es raus hat, kann sich hier melden und kassiert wie viel Geld?
3: 200 Euro, heute noch auf dem Konto per Echtzeitüberweisung.
0: Ich wollte gerade fragen, ist es trotzdem heute auf dem Konto, auch wenn es jetzt mehr Geld ist?
3: So schaut's aus, ja.
0: Wow, die Echtzeitüberweisung macht's möglich. Wir brauchen jetzt also nur die richtige Antwort. Silke war auch schon mal da. Hatte leider keine richtige Antwort.

0: Antwort parat.
1: Ich drücke ganz fest in die Daumen. Ich brauche bitte die richtige Zahl.
2: Das ist die 54.
1: 54 Beine?
2: Ja.
1: Silke, wie, genau. Warum?
2: Ja, man muss die Beine von dem Mann ja auch mitrechnen.
1: Nee, das war's. Warum nicht? Warum stimmt's nicht?
0: Ihr seid vielleicht im Verkehr unterwegs, habt nicht genau zugehört. Hört genau zu, ich gebe euch, Achtung, 400 Euro. Ich verdoppel die 200. 400 Euro Garantie, gewinnt ihr heute Abend noch auf dem Konto sind. Ist das geil?
1: Mega. Echt jetzt 400 Euro? Heute Abend auf dem Konto 0137 90 30 200 ist die Nummer zum Mitspielen. 50 Cent aus allen deutschen Netzen. Also wirklich, ganz ehrlich, wenn ihr es habt, dann holt euch jetzt die Kohle. Also Leitung 2 ist aktiv, ne? 0137 90 30 200. 50 Cent aus allen deutschen Netzen. Ein Mann geht in die Stadt. Es kommen ihm 3 Hunde und 4 Frauen mit jeweils 4 Kindern entgegen. Wie viele Beine gehen in die Stadt? So, wie viel Geld gibt's? Ich muss nochmal nachfragen.
0: 400 Euro. Ach, weißt du was?
1: Was?
0: Deutschland wird Weltmeister. 500 Euro!
1: Wuhuhu! Du bist doch nicht mehr ganz fit.
0: 500 Euro!
1: Ich habe das jetzt eingeloggt.
0: Hast du eingeloggt?
1: Also 500 Euro heute aufs Konto unter folgender Nummer. Wenn ihr es jetzt raus habt, wenn ihr sagt, ich weiß, warum es nicht 54 oder 52 sein kann, holt euch jetzt das Geld.
0: Yes!
1: 0137 90 30 200 50 Cent aus allen deutschen Netzen. 0137 90 30 200 mit Leitung 2 seid ihr direkt bei uns. Leitung 2 erwischen, das Geld holen. 500 Euro geht heute aufs Konto.
3: Ein Mann geht in die Stadt. Es kommen ihm 3 Hunde und 4 Frauen mit jeweils 4 Kindern entgegen. Wie viele Beine gehen in die Stadt?
1: Das ist die Frage. Und Mareike hatte auch schon mal mitgespielt, aber hat leider was anderes gesagt, als wir hören wollten.
4: Mareike, bitte erlöse uns jetzt mal langsam von dieser Quizfrage. Du weißt, wie viele Beine rauskommen?
5: Ja.
4: Also in die Stadt gehen? Wie viele gehen denn nun in die Stadt?
5: Also 40 Beine gehen in die Stadt.
4: 40 Beine meinst du?
5: Ja, 40, ja, ja.
4: Also du bist dir sicher, es tut mir leid, es stimmt leider auch nicht, es wird nicht richtig.
1: Nein. Da möchte man ja nochmal nachhaken und so, aber es funktioniert einfach nicht, es war nicht richtig.
0: Kommt, schwamm drüber, ich erhöhe den Gewinn. Leute, 600 Euro Garantiegewinn heute Abend noch auf dem Konto, so.
1: Du schmeißt aber ganz schön mit der Kohle um dich.
0: So bin ich, jawohl.
1: 600 Euro für die richtige Antwort, habt ihr es raus? Also dann bitte, die Leitung 2 ist schon wieder aktiv. 0137 90 30 200. Der nächste Anruf kann es sein. Es geht um 600 Euro, ist heute auf dem Konto. 50 Cent aus allen deutschen Netzen. 0137 90 30 200. Mensch, warum kann es denn nicht 54 sein oder 40 oder 52, was wir vom Yannick mal gehört hatten? Hat irgendwer die richtige Antwort von euch? Holt euch jetzt das Geld. Es liegt ja bereit hier, 600 Euro.
0: Die warten, jawohl, absolut. Pass auf, 750. Ich leg 150 Euro obendrauf. 750 Euro Garantiegewinn.
1: Mirko ist definitiv hier bei uns im WM-Fieber. Weltmeisterliches Geld, weltmeisterlich schnell aufs Konto, denn es ist heute Abend schon da. Richtig gehört. Heute Abend ist die Kohle auf eurem Konto. 0137 90 30 200. 50 Cent aus allen deutschen Netzen. 0137 90 30 200. Immer noch keiner da. Heißt natürlich im Umkehrschluss, das ist eure Gelegenheit. Das ist euer Geld, wenn ihr die richtige Antwort habt. 750 Euro. Wir brauchen die richtige Zahl.
3: Ein Mann geht in die Stadt. Es kommen ihm 3 Hunde und 4 Frauen mit jeweils 4 Kindern entgegen. Wie viele Beine gehen in die Stadt?
1: Ja, wie viele Beine gehen in die Stadt? Ich glaube, Ingo hatte damals bei einer anderen Sendung auch nicht so richtig hingehört.
4: Schön, dass Sie bei uns sind. Also Ingo, wie viele Beine gehen denn nun in die Stadt?
6: Ja, es sind weniger als 40.
4: Da sind wir uns schon mal alle einig.
1: Gut, wie viel sind es denn?
6: Meine Antwort 28.
4: Immer noch ein bisschen zu viel, ne?
1: Es fing gut an, aber nee, 28.
0: Das ist doch nicht romantisch. Mir reicht's. Pass auf.
1: Ja?
0: 1000.
1: Wie bitte?
0: 1000. 1000 Euro. 1000 Euro, die heute Abend auf dem Konto sind. Garantiert. 1000 Euro.
1: Eingeloggt.

0: 1000 Euro für die richtige Antwort. 0137. Spiel ist wieder freigegeben, ne?
1: 0137.
0: Ja, 0137 90 30 200. 50 Cent aus allen deutschen Netzen. 0137 90 30 200. Ein Mann geht in die Stadt. Es kommen ihm 3 Hunde und 4 Frauen mit jeweils 4 Kindern entgegen. Die kommen entgegen. Wie viele Beine gehen denn in die Stadt?
1: Oh Gott.
0: 1000 Euro. Heute Abend aufs Konto. Das meinen wir vollkommen ernst. Es ist kein Quatsch. Das geht per Echtzeitüberweisung aus. Es ist heute Abend bei euch auf dem Konto. 1000 Euro. Jetzt holen. Können wir noch irgendwas anderes machen? Können wir noch irgendwas beschleunigen?
1: Pass auf, die Sendung ist gleich zu Ende. Jeden Augenblick kann es hier scheppern. Jeden Augenblick können die 1000 Euro rausgehen. Ich verdreifache die Gewinnchance. Du siehst, ich wollte verdoppeln. Ich verdreifache jetzt. Pass auf. Leitung 3 und 4 mit am Start. Leute, 1000 Euro. Dreifache Gewinnchance. Leitung 2, 3, 4. 1000 Euro, die heute Abend noch aufs Konto gehen.
0: Okay, dann machen wir jetzt aber auch Rabatt. Dreifache Gewinnchance. Komm bitte, vielleicht schaffen wir es ja innerhalb der nächsten Minute. Ich sag's jetzt einfach mal so.
1: Bitte!
0: 0137 90 30 200, das ist die Nummer zum Mitspielen. Leute, wir wollen doch wirklich das Geld jetzt raushauen. 0137 90 30 200. Die nächsten Sekunden können es bringen. Einmal noch die Frage.
2: Ein Mann geht in die Stadt. Es kommen ihm 3 Hunde und 4 Frauen mit jeweils 4 Kindern entgegen. Wie viele Beine gehen in die Stadt?
0: Ein Mann geht in die Stadt. Es kommen ihm 3 Hunde und 4 Frauen mit jeweils 4 Kindern entgegen. Wie viele Beine gehen in die Stadt? 0137 90 30 200. Holt euch das Geld. 1000 Euro. 0137 90 30 200. 50 Cent aus allen deutschen Netzen. Haben wir jetzt ein Klingeln? Immer noch kein Klingeln.
1: Nee.
0: Aber die Sendung ist gleich zu Ende. Wir müssen jetzt was tun, bitte.
1: Leitung 2, 3, 4 sind grün. Pass auf. Ich verdoppel nochmal. Ich verdoppel die dreifache Gewinnchance.
0: Okay.
1: Mit dabei jetzt Leitung 7, 12 und 13. Jede Sekunde kann es klingeln. Mit der sechsfachen Gewinnchance zu 1000 Euro. Jetzt hier durchkommen, gewinnen und 1000 Euro kassieren.
0: Ist somit eingeloggt. Komm ganz schnell jetzt hier. Die nächsten Sekunden hauen wir jetzt das Geld raus. Die nächsten Sekunden sind die entscheidenden. Es geht jetzt um 1000 Euro. 0137 90 30 200. Wer holt sich jetzt eine von 6 Leitungen? Sechsfache Gewinnchance. 50 Cent aus allen deutschen Netzen. 0137 90 30 200. Nochmal zum Mittippen. 0137 90 30 200. Es hat immer noch nicht geklingelt, oder?
1: Nee?
0: So, alle Leitungen noch grün. Alle Leitungen noch grün, noch keiner hier. 1000 Euro gehen garantiert raus. Innerhalb der nächsten Sekunden. Wir brauchen jetzt... Hast du noch ein paar Leitungen? Kannst du noch irgendwas tun?
1: Du, pass auf, ich gebe nochmal 3 Leitungen oben drauf. Die 16, 17, 18. Spannung, 1000 Euro warten. Neunfache Leitungschance, neunfache Gewinnchance. Jetzt anrufen, an der neuen Leitung treffen, zu uns kommen, 1000 Euro kassieren, die heute noch auf dem Konto sind.
0: Und ich mache jetzt aber wirklich mal alles aus.
1: Bitte.
0: Neunfache Gewinnchance. Ihr holt sie euch unter 0137 90 30 200, damit wir kein Klingeln verpassen hier. 0137 90 30 200. Warum kann denn da nicht sowas wie 54 rauskommen? Oder 52 oder 40, was wir schon mal gehört hatten?
2: Ein Mann geht in die Stadt. Es kommen ihm 3 Hunde und 4 Frauen mit jeweils 4 Kindern entgegen. Wie viele Beine gehen in die Stadt?
0: Immer noch kein Klingeln. Wir müssen jetzt ein Klingeln haben unter der 0137 90 30 200. Das Geld ist heute Abend auf eurem Konto. 1000 Euro. 0137 90 30 200. 50 Cent aus allen deutschen Netzen. Mirko, was machen wir jetzt?
1: So, pass auf. Es sind die letzten 120 Sekunden. Butter bei die Fische.
0: Ja.
1: Ich erhöhe die Gewinnchance drastisch. Ich gebe 4 Leitungen dazu, die 23, 24, 26 und 28. Heißt, 13 Leitungen, 120 Sekunden, 1000 Euro warten. 1000 Euro Garantie geht, wenn die heute noch aufs Konto gehen. Let's go!
0: 1000 Euro innerhalb der nächsten 120 Sekunden garantiertes Klingeln.

0: 0137 90 30 200. Mensch Leute, holt euch die Kohle, die ist heute Abend. Heute Abend ist die Kohle auf eurem Konto. 1000 Euro für die richtige Antwort. Noch hat's nicht geklingelt, das Geld ist da. 0137 90 30 200. 50 Cent aus allen deutschen Netzen. Die letzten 90 Sekunden. 0137 90 30 200. Wer kassiert 1000 Euro?
1: Ein Mann geht in die Stadt. Es kommen ihm 3 Hunde und 4 Frauen mit jeweils 4 Kindern entgegen. Wie viele Beine gehen in die Stadt?
0: Die letzten 60 Sekunden laufen gleich. 59, 58, 57, 0137, 90, 30, 200, 50 Cent aus allen deutschen Netzen. 0137, 90, 30, 200. Garantiertes Klingeln innerhalb der nächsten 35 Sekunden. Es wird garantiert passieren. 0137, 90, 30, 200, das ist eure Chance. 1000 Euro. 0137 90 30 200. 50 Cent aus allen deutschen Netzen. 13 Leitungen, 13-fache Gewinnchance. 1000 Euro. Echtzeitüberweisung. Heute das Geld auf dem Konto. Es muss nur noch in einer von unseren Leitungen klingeln. Dann geht das Geld quasi sofort raus für die richtige Antwort. Und da klingelt's auch. In Leitung 12 vom Chance-Button ausgewählt. Wer ist da? Hallo?
2: Hallo.
0: Hallo, deine Antwort bitte.
2: Zwei Beine.
0: Zwei.
2: Die kommen ihnen ja entgegen.
0: Und das ist richtig. Zwei Beine stimmt, jawohl.
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Schönen Abend, Energies an mit mir, Emily. Wir verbringen jetzt noch die letzte Stunde gemeinsam. Ich habe auch gleich neue Musik von Norma Jean Martin dabei. Vorher gibt's Kygo, Griffin und Khaled mit Save My Love.

schönen Mittwochabend. Energy ist an. Wir machen jetzt hier weiter mit Norma Jean Martin. Ursprünglich kommt die Sängerin aus New York, lebt aber jetzt mittlerweile in Berlin, hat jahrelang Songs für andere Stars geschrieben. Jetzt macht sie aber auch ihre eigene Musik. Wir hören ihre neueste Nummer Encore, immer die besten neuen Hits bei Energy. 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

0: Julia und Richie.
1: Ich habe mein Porridge gepimpt.
2: Hast du aber schon wieder Porridge? Mit Erdbeeren, wie ich es dir gestern gesagt habe.
1: Und es sind vor allem Erdbeeren aus eigenem Anbau.
2: Die hast du nicht aus deinem, aus deinem eigenen
1: aus
2: Garten?
1: Aus meinem Garten.
2: Guck mal, wie die sind ja nicht mal ein Demeter, das ist ja noch viel besser. Das ist ja komplett ungedüngt, ungespritzt.
1: Das ist
2: schön.
1: Einfach mit viel Liebe
2: pure
1: großgezogen.
2: Natur.
1: Ja.
2: Wie viele Erdbeeren hast du jetzt noch, nachdem du drei da gepflückt hast?
1: Vier habe ich gepflückt, das war es dann auch.
0: Und das gibt's morgen.
1: Ja, morgen geht's endlich los. Fußball-Weltmeisterschaft in Amerika. Und Julia als Halbspanierin.
2: Spanierin, ja.
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6: Im Studio Lisa Schwarzkopf. Reformen, ja, aber wie? Darum geht's heute Abend im Kanzleramt bei einem Spitzentreffen mit Regierung, Gewerkschaften und Wirtschaftsverbänden. Auf dem Tisch liegen die Reformpläne zu den Themen Steuern, Arbeit, Soziales und Bürokratieabbau. In Bonn ist heute ein Prozess um einen geplatzten Maskendeal aus der Pandemiezeit gestartet. Ein Hamburger Unternehmen fordert fast 500 Millionen Euro vom Bund und beruft sich auf Absprachen mit dem damaligen Bundesgesundheitsminister Spahn. Das Ministerium sagt, es gab nie einen gültigen Vertrag. Bei einem schweren Busunfall in der Nähe von München ist ein Kind ums Leben gekommen. Ein mit Grundschülern besetzter Reisebus war Mittag bei Hebertshausen in einer Kurve mit einem Linienbus zusammengestoßen. Viele weitere Menschen wurden bei dem Unfall teils schwer verletzt. Nur noch ein Tag ist es, dann beginnt die XXL-Fußball-WM in Nordamerika. Im Eröffnungsspiel trifft Co-Gastgeber Mexiko auf Südafrika. Die deutsche Nationalmannschaft startet am Sonntag gegen Curaçao ins Turnier.

0: Energies an, immer die besten neuen Hits. Emily hier und ich habe jetzt was für alle Off-Campus-Fans. Ja, für alle, die so wie ich komplett obsessed mit der Eishockey-Romanze waren, gibt es jetzt die nächste Serie, die uns wahrscheinlich komplett umhauen wird. Sie heißt Every Summer After. Ist basiert auf dem Bestseller 5 Sommer mit dir. Und in der Serie geht es um Percy. Percy verbringt 6 Sommer in einer kleinen Stadt am See und verliebt sich dort in Sam. Doch ein einziger Moment verändert alles. Es gibt ein bisschen Stress, ein bisschen Drama. Jahre später kehrt dann Percy zurück und muss sich ihrer Vergangenheit stellen. Also, ganz viel Romanze, Summer Vibes, Herzschmerz und Second Chance Love ist auf jeden Fall garantiert. Und ich bin, ehrlich gesagt, richtig hyped. Klingt für mich nach der perfekten Serie, jetzt vor allem für alle, die auf Campus obsessed waren und schon wieder auf der Suche sind nach einer neuen Serie. Vielleicht ist das unsere neue Summer Obsession. Ich bin gespannt. Gibt's auf jeden Fall ab sofort bei Prime Video Every Summer After.
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um 20 Uhr an diesem Mittwoch. Und jetzt genießt nochmal die Stille, denn ab morgen beginnt die Weltmeisterschaft. Und ich muss ganz ehrlich sagen, einen Hype habe ich jetzt noch nicht, aber den wollen wir vielleicht so ein bisschen gleich erzeugen, indem wir euch die WM-Songs vorstellen und aufklären werden, was in dieser WM alles so neue Regeln parat hat. Das machen wir alles gleich vor, jetzt noch Teddy Swims mit immer den besten neuen Hits.

Mittwochabend hier bei Energy, das heißt einmal schlafen noch, dann geht sie los, die Weltmeisterschaft in den USA, Kanada und Mexiko. Und sowas gab es tatsächlich noch nie. Es gibt drei wichtige Änderungen, auf die wollen wir euch jetzt einstellen, bevor es dann morgen losgeht. Es ist ja so, dass es wurde jetzt auch schon oft besprochen, dass es wahnsinnig heiß ist zu dieser Jahreszeit in Amerika, weshalb es pro Halbzeit eine Trinkpause geben wird, jeweils etwa bei Minute 22 und 67. Das ist toll für die Spieler und toll für die FIFA, denn sie haben zwei Möglichkeiten mehr, um Werbung zu schalten. Die Schiedsrichter tragen zum allerersten Mal Bodycams. So gibt es auch für uns eine neue Perspektive. Das kennen wir auch so ein bisschen aus der Bundesliga aus diesem Jahr schon, dass man dann immer sieht, so auf Brusthöhe, wie die Spieler einen anrauschen und sagen, das war doch niemals ein Foul. Und dann gibt es auch den offiziellen WM-Song. Der kommt zum dritten Mal mittlerweile schon von Shakira und zum ersten Mal von Burna Boy. Und

Catch Me jetzt nicht so komplett, aber wir haben jetzt 6 Wochen Zeit, damit er ins Ohr kommt. Den werden wir übrigens auch beim Finale hören, diesen Song. Da gibt es zum allerersten Mal eine Halftime-Show. Das können die Amis alles eine Show werden lassen, genauso ja auch, wie es beim Super Bowl der Fall ist. Neben Shakira sollen übrigens auch Madonna und die K-Pop-Band BTS dabei sein. So, jetzt seid ihr einigermaßen eingestimmt für morgen.

Krista Sarandi hören wir jetzt hier bei Energy. Britischer Singer-Songwriter, der die Nostalgie-Pfanne rausholt und richtig kocht. Good Old Days heißt der neue Song. Erinnert an dieses Gefühl, das wir alle in uns tragen, wo wir sagen, früher war nicht nur gefühlt alles besser, sondern auch irgendwie faktisch. So, hören wir jetzt immer die besten neuen Hits.

0: Immer die besten neuen Hits hier bei Energy. Gleich Leonie für euch. Außerdem Kamrad und Clock macht den Anfang.
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0: es ja auch diesen Vaterkomplex, wenn man sich oft einen Partner sucht, der eben so ist wie der Vater oder dann andersrum wie Mutter oder so. Also deswegen, ich glaube, das ist ein Fakt.
1: Unsere Partner oder Partnerinnen haben oft Ähnlichkeiten mit unseren Eltern, ist tatsächlich ein
2: Fakt.
1: Und in meinem Fall, ich bin ja verheiratet, denken ganz oft Menschen, dass meine Frau und ich Geschwister sein können, weil wir uns so ähnlich schauen.
0: Das ist auch gefährlich.
1: Ja, und das wiederum spricht ja für die Theorie, weil ich ganz ähnlich ihrem Vater schaue und Sophie sieht, aber wirklich, es ist nur äußerlich, es ist die selben Farbe oder so. Also intellektuell nichts gemeint, aber trotzdem schaut Sophie auch meiner Mutter so ein bisschen ähnlich. Und das will ich eigentlich überhaupt nicht. Weil es ist ja so ein bisschen Ödipus-Komplex und das finde ich ja nicht so toll.
0: Also Geschwister ist auf jeden Fall heftig, wenn man das denkt.
1: Aber jetzt sagen wir immer selbst, wenn wir so Bilder von uns anschauen, die Haare sind so gleich, wir sind beide groß, dieselbe Augenfarbe.
0: Ihr seht sehr ähnlich. Ja, ihr könntet wirklich Geschwister sein. Ja. Oh.
1: Aber natürlich sehr schöne Geschwister. Naja, Pia, du hast jedenfalls gewonnen. Ich finde auch schön, dass wir beide gemeinsam das Tippspiel für die WM gemacht haben, weil mit dir, glaube ich, kann man nur gewinnen.

Immer die besten neuen Hits. Hertha hier bei Energy. Es ist spät geworden an diesem Mittwoch. Freue mich sehr, dass ihr mit dabei seid. Gleich mit Naked, außerdem Harry Styles und Purple Disco Machine. Macht den Anfang.

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0: Immer die besten neuen Hits hier bei Energy. Gleich mit Tam Impala, Dracula, außerdem Kamrat und der Ire Dermot Kennedy macht gleich den Anfang mit Funeral und immer den besten neuen Hits.
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Na, bei wem kommt jetzt wenigstens so ein bisschen WM-Euphorie auf? Einmal schlafen noch, dann ist es soweit. Mittlerweile gibt es ja wirklich ganz viele WM-Songs. Erst hat man das Gefühl gehabt, es kommt gar keiner so aus den Pötten. Und jetzt wissen wir gar nicht mehr, was kein WM-Song ist. Deshalb haben wir gesagt, wir verschaffen so einen kleinen Überblick. Der offizielle WM-Soundtrack, der kommt ja von Shakira und Burner Boy. Shakira ist ja wirklich so die personifizierte WM-Hymne, zum dritten Mal jetzt insgesamt. Und so klingt der Song, Die Die.

So, so klingt Die Die. Und dann gibt es auch noch ein offizielles WM-Album mit 18 Titeln, unter anderem auch dabei Energy Stars wie Tyler und Ava Max. Und dann gibt es ja auch noch Songs, die extra für Deutschland ausgesucht wurden. Und deshalb werden wir in den nächsten 5-6 Wochen wahnsinnig viel von Helene Fischer zum Beispiel hören. Heute ja, das hört ihr dann vor allen Dingen, wenn ihr Magenta TV-Kunden seid oder ihr hört den hier. Ich habe es so vermisst, genauso wie es jetzt gerade ist. Das ist Vincent Weiss, kurz

0: Immer die besten neuen Hits hört ihr hier bei Energy gleich mit dem ganz neuen Song von Ellie Goulding, Black Prada Dress. Richtig deutsch ausgesprochen, ich werde es gleich besser hinbekommen, versprochen. Außerdem Bebe Rexha und Alex Warren macht den Anfang.
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0: Ellie Goulding hören wir jetzt hier bei Energy an diesem Mittwochabend mit mir, Julian, und zwar zum allerersten Mal mit ihrem ganz neuen Song Black Prada Dress. Ein Song, der von inneren Selbstzweifeln handelt, wie es jetzt auch gerade auf Instagram ziemlich emotional verraten hat und meinte, ey, nur weil alles von außen glänzt, heißt es nicht, dass es golden auch ist. Im Gegenteil, sie spricht ja von ihrer selbstzweiflerischen Schleife, in der sie sich gefangen hält. Ellie Goulding hören wir jetzt mit immer den besten neuen Hits.
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um 22 Uhr an diesem Mittwoch, an dem es einen neuen Film von Steven Spielberg in den Kinos zu sehen gibt. Der vierte Film, der von Aliens handelt. Der scheint irgendwie ein Ding zu haben und sagt, er glaubt daran auch. Wie der Film aussieht und ob der sich lohnt, das verrät uns gleich mein lieber Kollege Gabriel, der ihn schon gesehen hat. Vorher aber noch Olivia Rodrigo mit immer den besten neuen Hits.

0: So, und jetzt wird's unheimlich. Energy ist an bei euch an diesem Mittwoch, Mittwochnacht. Denn ab heute läuft Disclosure Day im Kino von absoluter Regielegende Steven Spielberg. Und mein lieber Kollege Gabriel hat den Film schon gesehen und ist absolut verliebt.
1: Steven Spielberg, absolute Legende. Ich liebe diesen Mann. Ja. Jurassic Park, Schindlers Liste, Indiana Jones, Catch Me If You Can. Aber sein absolutes Lieblingsthema sind Aliens. Jetzt auch wieder in Disclosure Day. Das ist sein vierter Film zu diesem Thema. Wir erinnern uns. Anna, guten Morgen. Die unheimliche Begegnung der dritten Art aus den 70ern. Kennst du?
2: Aus den 70ern.
1: Aus den 70ern lieben wir E.T., der Außerirdische.
2: Ja, E.T. kenne ich. Ja.
1: Aus den 80ern, wie Kollege Ben. E.T. und Ben.
2: Optisch Ähnlichkeiten, ja.
1: Ja, auch das. Und Krieg der Welten mit Tom Cruise aus den frühen 2000ern. Wie du, liebe Anna.
2: Mhm.
1: Steven Spielberg sagt selbst, ja, er glaubt an Aliens. Aber, und das finde ich sehr lustig, er sagt, das ist unfair, dass sie nie mit ihm reden, weil er macht ja seit Jahrzehnten Werbung für sie.
3: Ja.
1: Er macht PR kostenlos.
2: Ja, aber vielleicht auch schlecht.
3: Nein.
2: Vielleicht sind die Aliens, also genau, seine Filme sind ja wunderbar für uns.
1: Ja.
2: Aber weil wir ja keine Vorstellung von Aliens haben.
1: Ja.
2: Vielleicht die Aliens selber sagen, so sind wir gar nicht. Wir sind viel cooler, wir sind viel besser.
1: Ja,
2: kann ja sein. Und dann
1: wahrscheinlich wird
2: es
1: das sein. Also Steven Spielberg ist auf jeden Fall nicht allein mit dieser Meinung. 13% der Deutschen glauben, dass Aliens schon lange unter uns auf der Erde wandeln.
3: Teil der

Energy Sun bei euch an diesem Mittwoch, Mittwochnacht, jetzt mit Topic. Wahnsinnig erfolgreicher Musikproduzent aus Deutschland, der mir mal verraten hat, ey, ich bin so wahnsinnig froh, dass ich in diesem Jahrzehnt oder in diesem Jahrhundert auf die Welt kam, wo die technischen Möglichkeiten so fortgeschritten sind. Denn eigentlich kann ich nicht mal einen Takt halten, aber ich kann halt ziemlich gut mit Logic umgehen, also diesem Musiksoftwareprogramm. Und ich weiß halt, wann es gut klingt. Und all das reicht gerade aus, hat er ziemlich selbstironisch gesagt, um halt so erfolgreich zu sein. Und der Erfolg gibt ihm ja wahnsinnig recht. Vor allen Dingen, ich mag immer, wenn auch Künstler sich nicht selbst vollkommen ernst nehmen und auch so ein bisschen selbstironisch sind. Hat jetzt Becky G gefragt, eine amerikanische Singer-Songwriterin, ob sie nicht Bock hat, vor allen Dingen jetzt auch in diesem WM-Jahr eine deutsch-amerikanische Brücke zu schlagen. Sorry Papi heißt der Song, den hören wir jetzt. Das sind immer die besten neuen Hits. Sorry,

0: immer die besten neuen Hits hört ihr hier bei Energy. Gleich Alex Warren für euch, außerdem Felix Jähn und Miles Smith macht den Anfang.
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1: Erst Spiel geworden hier bei Energy Mittwochnacht. Ich freue mich sehr, dass ihr mit dabei seid. Ich bin Julian, jetzt mit Alex Warren, dessen Geschichte wir alle kennen, zumindest die Musik interessiert sind. US-Amerikaner, der eine schwere Kindheit hatte, Papa früh gestorben, Mutter alkohol- und drogenabhängig, hat ihn dann rausgeworfen, als er 16, 17 war von zu Hause, da war er obdachlos. Alles hat so wahnsinnig viel Schmerz bei ihm generiert, aber anders als manche, die verbittert werden daraus, hat er Kunst dabei und dadurch vor allen Dingen entstehen lassen. Ordinary ist ein großer Durchbruch vor anderthalb Jahren und jetzt legt er nach mit Passenger. Hören wir jetzt immer die besten neuen Hits.

23 Uhr an diesem Mittwoch. Freue mich sehr, dass ihr mit dabei seid. Hoffe, es war für euch ein erfolgreicher. Lasst uns jetzt die letzte tolle Stunde des Tages haben. Gleich mit Teddy Swims für euch. Und den Anfang macht jetzt Just D, Turn the Lights Off und immer die besten neuen Hits.

Erstmal Bodycams, so gibt es auch für uns eine neue Perspektive, das kennen wir auch so ein bisschen aus der Bundesliga aus diesem Jahr schon, dass man dann immer sieht, so auf Brusthöhe, wie die Spieler einen anrauschen und sagen, das war doch niemals ein Foul. Und dann gibt es auch den offiziellen WM-Song, der kommt zum dritten Mal mittlerweile schon von Shakira und zum ersten Mal von Burna Boy.

0: ungewohnt. Also entweder liegt es am Stimmprofil oder... Okay. Ja.
1: Das ist reine Dynamikkompression, damit ihr halt mehr ein Gefühl dafür habt, was ihr auch mir nachher macht.

0: okay.
1: Ja. Man kann auch eine Omnia-Abhörer drauflegen. Es gibt Studio Processing, die hat halt dieses leichte Delay, wie man es vielleicht kennt.
0: Ja.
1: Es gibt Leute, die mögen das, es gibt Leute, die mögen das nicht. Wir haben eigentlich jetzt überall das.
0: Das, was ihr jetzt habt?
1: Ja. Ja. Ich kann es auch ein bisschen zurücknehmen. Es ist jetzt schon ziemlich viel, aber es spiegelt halt das wieder, was der Omnia macht, so ein bisschen. In 12 dB.
0: Also, ich würde sagen, wir lassen es erstmal so und passen es morgen vielleicht nochmal an. Ja.
1: Ansonsten kann man auch auf PG moderieren. Dann ist es wieder wie vorher.
0: Achso.
1: Früher war halt die Ariane drin, die hat das gemacht, dann war die raus, dann war gar nichts mehr drin. Also PGM und SW klingen ohne den Kompressor sonst gleich. Also wenn du auf PGM umschaltest, den Abhörpunkt, so war es vorher.
0: Test, Test, Test, ja. Ja, das stimmt. Ja. Ja, lassen wir erstmal so.
1: Und wenn ich jetzt

0: immer die besten neuen Hits hier bei Energy. Gleich Agazi für euch, außerdem Miley Cyrus und Clock Clock macht den Anfang.
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2: 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Also deswegen, ich glaube, das ist ein Fakt.
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0: und
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0: Ja, und das wiederum spricht ja für die Theorie, weil ich ganz ähnlich ihrem Vater schaue und Sophie sieht, aber wirklich, es ist nur äußerlich, es ist dieselben Farbe oder so, also intellektuell nichts gemeint, aber trotzdem schaut Sophie auch meiner Mutter so ein bisschen ähnlich. 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

0: Immer die besten neuen Hits hier bei Energy spät ist geworden. Mittwochnacht, 15 Minuten bevor es Donnerstag wird. Fühlt euch nicht alleine, wenn ihr gerade noch auf den Straßen unterwegs seid. Freue mich sehr, dass ihr eingeschaltet habt. Gleich mit Austies, außerdem Harry Styles und Benson Boone macht den Anfang.
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erstes Spiel geworden hier bei Energy an diesem Mittwoch, so spät, dass ich raus bin für heute. Ich habe Feierabend. Schön, dass ihr mit dabei wart. Ihr hört mich, wenn ihr wollt, morgen wieder. Ab 20 Uhr bin ich für euch da. Bis dahin, lasst Energy durchlaufen. Ihr macht damit nichts falsch. Und ich verabschiede mich jetzt mit Austis und sage jetzt, ciao, ich bin raus. Kommt gut durch die Nacht.

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2: Ja, und jetzt ist es offiziell, Leute. Taylor Swift hat

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